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3: Guten Morgen am Donnerstag und heute startet die Hitzewelle. Es gibt jede Menge Sonnenschein für dich und 25 bis 33 Grad. Jetzt schon 21 in Neusiedl oder 22 Grad hier bei uns in Wien. Am Wochenende dann wirklich brütend heiß bei bis zu 37 Grad. Die 37 am ehesten noch vom Weinviertel bis zu uns nach Wien. Also schau, dass du dich gut abkühlen kannst.
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3: Jetzt ist es 5.25 Uhr. Hey zu dir ins Auto. Das ist der Kronehit Verkehrscheck, powered by ÖAMTC. Und er läuft um diese Uhrzeit noch sehr entspannt. Es gibt noch keine längeren Wartezeiten. Eine gute und eine sichere Fahrt wünsche ich dir.
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2: Schönen guten Morgen. Heute am Donnerstag. Am Donnerstag, nachdem wir Jordanien mit 3:1 weggeputzt haben, das müssen wir einfach immer noch feiern. Und das feiern wir gemeinsam mit dir und mit Anita Bleidinger. Schönen guten Morgen.
3: Morgen, hallo.
2: Marlene Birner, du wirst uns gleich verraten, wie utopisch heiß es wird.
3: Yes,
4: Friede, morgen. Keinen Bock mehr.
2: Nein, wirklich, überhaupt keine Lust drauf. Und Tamara Hendrich, hoffentlich only good news in den Nachrichten. Aber gehen wir es mal nach der Reihe an. Marlene, bitte.
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3: Guten Morgen am Donnerstag und du wirst es merken jetzt beim Rausgehen, du brauchst eigentlich fast keine Jacke mehr. Jetzt schon 21 Grad in Podersdorf oder 22 bei dir in Gumpoldskirchen. Bis zu 33 geht sich heute aus. Dazu gibt es viel Sonnenschein. Am Nachmittag krachen eventuell ein paar Wärmegewitter durch von Osttirol bis zu dir nach Kärnten. Übers Wochenende wird es dann nochmal heißer, vor allem am Samstag, da gehen sich bis zu 37 Grad aus. Also am besten den ganzen Tag einfach im Freibad verbringen.
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2: 5.47 Uhr, Fredi haben wir dir, Krone-Hit Verkehrscheck, powered by ÖANTC, der Blick auf Österreich Straßen und eine Meldung gibt's für Niederösterreich. Auf der A2 Fahrt Richtung Graz, in der Abfahrt Wiener Neudorf, ein defekter Bus, der steht dort nämlich mit Reifenpanne, da wird gerade dran gearbeitet, du kommst langsam dran vorbei. Ansonsten läuft's, gute und vor allem sichere Fahrt in den Donnerstag und die Nachrichten kommen jetzt von Tamara Hendrich.
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5: Es gibt eine Einigung im Iran-Krieg. Sowohl der Iran als auch die USA haben jetzt ein Rahmenabkommen unterzeichnet. Laut Pakistan, die ja in dem Konflikt vermittelt haben, trifft das Abkommen sofort in Kraft. Auch die Straße von Hormuz wird wieder öffnen. Im Gegenzug haben die USA die Seeblockade iranischer Häfen aufgehoben. In der Buwok-Affäre hat es jetzt erneut Anklagen gegeben, konkret gegen Karl-Heinz Grasser, Walter Maischberger und Peter Hochrecker. Ihnen wird Abgabenhinterziehung vorgeworfen. Es geht dabei um verdeckte Zahlungen, die etwa aus der Privatisierung von Bundeswohnungen stammen. Laut der Wirtschafts- und Korruptionsstaatsanwaltschaft sind diese nicht richtig versteuert worden. Ein tragischer Fall erreicht uns heute früh aus Deutschland. In Schorndorf bei Stuttgart vergisst gestern eine Mutter ihr Kleinkind im Auto. Mehrere Stunden soll das Mädchen bei hohen Temperaturen im Auto gewesen sein. Das Kind kann nur mehr leblos aus dem Fahrzeug geborgen werden. Ermittlungen gegen die Mutter laufen. Bei der Fußball-WM kommt es gestern Abend zu einer Überraschung. Nicht nur sichert sich die Demokratische Republik Kongo ihren allerersten Punkt bei einer WM jemals, es gelingt ihnen vor allem gegen Portugal. Die Portugiesen, darunter Superstar Cristiano Ronaldo, müssen sich mit einem 1:1 zufrieden geben. Der Jackpot wächst bei Lotto 6 aus 45. Bei der gestrigen Ziehung hatte niemand die 6 richtigen getippt. Damit gibt es bei der nächsten Ziehung einen Dreifach-Jackpot und die Chance auf 3 Millionen Euro.
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6: Hi, hier ist Christian Mederich und hier kommt dein Update. 2 Plätze runter geht's für Michael Jackson, Platz 5. Von der 6 rauf auf die 4 geht's für Drake. Einen Platz verloren hat Olivia Rodrigo, Platz 3. Von der 1 runter auf die 2 geht's für Sam Fender und Olivia Dean. Neu eingestiegen direkt auf der 1 der UK Charts, das ist Ariana Grande.
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1: 6:06 ist es und wir freuen uns auch immer über den Sieg unserer Mannschaft gestern gegen Jordanien. 3:1 gegen. Bin gestern mit dem Zug von Innsbruck nach Wien gefahren und im Zug waren noch viele im Österreich-Trikot unterwegs.
2: Generell, alle sind gestern so herumgerannt, aber ich sehr, sehr verdient und vergönnt, gell?
1: Absolut, ja. Und viele haben die Nerven weggeworfen nach dem 1:1.
2: Das stimmt.
1: Aber ja, also wenn Fußball deine...
2: Apropos, Captain Luke im Krankenstand, oder?
1: Ja, der fällt aus, ja.
2: Ich glaube, das war zu viel gestern.
1: Das war gestern zu viel, vor allem als dann das Tor, das Arnautović geschossen hat, nicht gegeben wurde, hat man von Captain Luke nur ein lächerlich gehört. Ja.
2: Da gute
1: hat
2: er Besserung.
1: Weggeschmissen. Also gute Besserung an Captain Luke an dieser Stelle. 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
1: 12 Minuten nach 6 ist das schöne guten Morgen heute am Donnerstag. Hier ist Cornet. Wir starten gemeinsam mit unserem Lieblingsspiel. Du weißt, es ist tatsächlich möglich, wenn man nur die Stimme einer Person hört, herauszufinden, wie alt jemand ist. Heute spielen wir mit dem Manuel aus Villach in Kärnten. Schönen guten Morgen. Du bist bereit, fein, dass du mit dabei bist. Die erste Frage kommt von der Anita.
2: Sag mal, gab es im Auto deiner Eltern damals eine Kurbel, um das Fenster rauf und runter zu kurbeln?
3: Ja, das gab's ja.
1: Manuel, das können sich die heutigen Menschen ja gar nicht mehr vorstellen, die Jungen, gell? Dass man einfach nicht ganz lässig daneben drückt, sondern du musstest mit der gesamten Kraft deiner Hand kurbeln. Ich hatte in meinem Auto eine Spezialeinrichtung.
4: Oh, was kommt?
1: War damals der Rote Baron genannt. Sehr sportiv. Und wenn du beim Aussteigen die Tür zu fest zugemacht hast, war das Fenster schon weg. Also das Fenster ist versenkt worden.
4: In die Tür rein.
1: In die Tür rein. Und du konntest also weder kurbeln noch... Das war einfach weg.
2: Ist einfach runtergefallen.
1: Einfach runtergefallen und du bist dann den Rest des Abends meistens bist fast im Cabrio-Feeling weitergefahren.
2: Ja. Ne? Ungewollten. Ja. Manuel, weißt du noch, wie du das Internet zum allerersten Mal genutzt hast? Wie war denn das so zu Beginn bei dir?
3: Ja, schon sehr interessant, ja. Komisch irgendwie.
2: Oder wie war das damals?
1: Vor allem die Geräusche dazu, wenn sie es eingewählt hat.
3: Ja, die Geräusche, ja. Das war's, ja, das Modem.
4: Und die Mama, die brennhaß war, weil ihr Telefonat plötzlich aus war.
1: Und der Papa, der Telefonrechnung gekriegt hat, die er sich nicht vorstellen hat können, ne?
3: Das war so, ja.
4: Dann schätze mal, wie alt der Manuel sein könnte. Anita, was glaubst du?
2: Manuel, ich glaube, du bist 39 Jahre alt.
1: Ich glaube, du bist einen Tick älter, du bist 42.
4: So, Manuel, bring Licht ins Dunkle. Wie alt bist du?
3: 36.
4: Anita, stark. Definitiv besser dran.
1: Nächste Runde spielen wir mit dir. Wie ging ich? Melde dich jetzt gleich an. Alle Infos gibt's online auf kronehit.at. 15 Minuten nach 6, Wetteraussichten in 7 Minuten hier auf Kronehit.

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5: Guten Morgen, 6:21 ist es. 9 Minuten noch, dann ist es 6:30. Hier ist Krone Hit. Wir starten gemeinsam. Leonie haben wir gleich für dich zum Aufstehen. Dann sagen wir dir, wie es aktuell ausschaut auf den Straßen, wo es schon die ersten Probleme gibt. Und Achtung, heißer Tag heute. Die Wetteraussichten.
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6: Guten Morgen am Donnerstag und heute am besten sehr luftig anziehen. Es wird sehr heiß bei bis zu 33 Grad und super viel Sonnenschein. Jetzt aktuell 16 Grad in Leoben, 18 in Bludenz oder schon 22 Grad hier bei uns in Wien. Und auch übers Wochenende bleibt es drückend heiß, vor allem am Samstag. Da gehen sich dann stellenweise bis zu 37 Grad aus.
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5: In 9:35, schönen guten Morgen. Freddy haben bei dir, Krone Hit Verkehrscheck, powered by ÖAMTC und es läuft hervorragend auf Österreichstraßen. Egal wo du jetzt gerade unterwegs bist, es gibt keine Verzögerungen, die länger dauern als 10 Minuten. Sollte ich irgendwas übersehen haben, Stau, Blitzer oder Unfall, gib mir gerne Bescheid. 077 11 2 77 11. Gute Fahrt!
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0: Morgen.
1: 6.35 Uhr, 5 Minuten nach 6:30 ist es. Stell dir vor, du siehst jeden Tag in der Früh deine Nachbarin oben ohne. Oder, ich bin ja hier der Gleichbehandlungsbeauftragte, oder du siehst jeden Tag in der Früh das beste Stück deines Nachbarn. Ungewollt, ja? So, Nadine aus Amstetten hat uns eine WhatsApp geschickt.
2: Ja, sie hat geschrieben, ich bin schon so am Verzweifeln. Jeden Morgen, wenn ich mich mit meinem Kaffee in den Frühstückstisch setze, kann ich nämlich genau in die gegenüberliegende Wohnung schauen. Und mein Problem ist, der Nachbarin einfach gefühlt immer nackt herum. Und ich habe keine Lust mehr, jeden Tag Ding-Dong herumbaumeln zu sehen. Soll ich es bei ihm ansprechen oder einfach für immer das Rollo jetzt im Sommer unten lassen? Was meint ihr?
1: Ich würde sagen, ansprechen, weil so beginnen Hollywood-Filme, ja. Entschuldige, wohnen vis-à-vis zum Thema Ding-Dong? Okay.
3: Ja.
1: Ja. Ich finde, so kommt man ins Gespräch, oder?
4: Das ist ein Icebreaker.
3: Ja, jetzt haben wir mal die erste Frage. Rennt ihr zu Hause nackt herum? Mit Fenster offen?
1: Ja, mit Fenster offen, auf das achte ich nicht. Und wenn ich, Mann?
4: Naja, also
1: I am what I am.
2: Vielleicht ist sie deine Nachbarin, mein Rat.
1: Das glaube ich nicht. Da hätte sie die Chance schon genutzt,
2: mich
1: zum Thema Ding-Dong anzusprechen. Monika, guten Morgen. Was sagst du zu dem Thema? Für dich ist das nichts Besonderes, leicht bekleidet im Garten rumzulaufen, oder?
5: Naja, vielleicht sind die Leute in der Stadt wegen engstirniger, weil ja da viele Leute bald zusammen wohnen. Aber ich bin vom Land und habe ein Haus und wenn ich in meinem Garten rumlaufe, stört es ja keinen.
1: Absolut.
4: Bravo.
1: Und das sieht man auch wieder, die Qualität von uns Männern, oder?
4: Ja.
3: Bitte?
1: Wir würden doch niemals, wenn unsere Nachbarin nackt ist, ja,
4: ja,
1: sagen, das stört mich oder das bringt mich auf ein Konzept oder was auch immer. Ja.
3: Das kommt davon, wie sie ausschaut, oder?
1: Auch da sind wir großzügig.
4: Da schreibe ich keine Worte.
1: Ja. Gar nicht, ja. Und da würde ich mir überlegen, wie ich die Rollo ganz drauf bekomme, ja, damit es keine Schutzsichteinschränkung geben kann. Thema Ding-Dong, man muss das ja schon mal besprechen. Ja? Was sagst du? 0771 11 2771 11, die Hotline zu uns. Guten Morgen.

Guten Morgen, hier ist Kronet. 46 ist es, 5 Minuten noch, dann ist es 3:47. Wer möchte meinen Teil? Aktuell ein super Auto. Super Mitsubishi, fährt eigentlich super. Pickerl fehlt ein bisschen, aber sonst. Also wenn du es eintauschen möchtest, 0771 11 2 77 11.

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4: Schönen guten Morgen, 6.45 Uhr, 3:45 ist es. Wir starten gemeinsam mit dabei. Anita, Homeoffice am Leidinger. Guten Morgen. Heute ist der Gönn dir was Tag.
5: Ja, was gönne ich mir heute? Ich gönne mir heute einen Freibad-Tag auf jeden Fall. Das erste Mal heuer, ich freue mich schon.
4: Du gehst schwimmen?
5: Ja.
4: Alles klar, okay, gut.
5: Rufst du jetzt Greenpeace an oder was kommt jetzt für ein blöder
4: Witz? Nein, erstens mache ich keine Witze und zweitens, man muss nur wissen, wenn du im Schwimmbad bist, ist die Rutsche belegt, oder? So richtig
5: keine. Stimmt.
4: Ja? Ja?
5: Das stimmt. Ich muss mir das so zeitlich einteilen, weil ich hole meinen kleinen Cowboy um 13 Uhr vom Kindergarten ab. Das heißt, ich werde davor kurz ins Freibad schauen, und damit ich halt ganz viel rutschen kann, und danach geht es ins Babybecken, ins Lulu-Becken.
4: Alle, die mit ihren Kindern dort sind, werden nicht mehr zur Rutsche kommen, die 2 Stunden.
5: Sorry.
4: Ne? Da ist diese ältere Dame, die lasst uns nicht drankommen.
5: Ja.
4: Tavares, für die Nachrichten bei uns. Schönen guten Morgen.
6: Guten Morgen.
4: Freddy sagt dir, wie es auf den Straßen ausschaut.
7: Jawohl.
4: Und heute wird so richtig heiß, die Wetteraussicht. Marlene, bitte.
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6: Guten Morgen am Donnerstag und an die Hitzenächte müssen wir uns jetzt leider für die nächsten 1,5 Wochen gewöhnen. Heute geht es schon bis zu 33 Grad aus. Meistens bleibt schön sonnig, nur am Nachmittag können auch ein paar Wärmegewitter durchkrachen. Vor allem in Osttirol oder auch stellenweise in Kärnten. Schau, dass du dich am Wochenende gut abkühlen kannst. Da gehen sich dann am Samstag bis zu 37 Grad aus.
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4: 6.47 Uhr, Freddy Hambe dir. Krone Hit Verkehrscheck, powered by ÖAMTC. Das ist der Blick auf Österreichs Straßen und der verläuft recht entspannt heute Donnerstag. Verzögerungen gibt es nur in der Bundeshauptstadt. Aktuell auf der Tangente Richtung Süden dauert es länger, auch rund um die Nordbrücke einiges los. Aber ansonsten bist du jetzt noch ohne groben Zeitverlust unterwegs. Ich wünsche dir eine gute und vor allem sichere Fahrt. Und jetzt gibt's Nachrichten. Tamara Hendrich.
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10: Sofortiges Kriegsende und die Öffnung der Straße von Hormus. Ein entsprechendes Abkommen haben jetzt die USA und der Iran tatsächlich unterzeichnet. Laut dem Vermittler Pakistan tritt dieses auch sofort in Kraft. Ursprünglich sollte das Abkommen aber erst am Freitag unterzeichnet werden. Trump setzte aber schon gestern Abend während eines Dinners im Schloss Versailles seine Unterschrift. Es ist ein Fall, der sprachlos macht. In Deutschland wird gestern ein lebloses Kind aus einem Auto geborgen. Die Mutter hat das Mädchen einfach vergessen. Bei hohen Temperaturen dürfte das Kind mehrere Stunden im Auto gewesen sein. Bereits wenige Minuten können für Kinder und Haustiere lebensgefährlich sein. In der Buwog-Affäre gibt es jetzt neue Vorwürfe gegen Ex-Finanzminister Karl-Heinz Grasser sowie gegen Walter Maischberger und Peter Hochegger. Die Wirtschafts- und Korruptionsstaatsanwaltschaft wirft ihnen Abgabenhinterziehung von verdeckten Geldflüssen vor. Einsprüche gegen die Anklage sind noch 14 Tage lang möglich. Wir schauen zur WM. In Dallas gelingt England gestern ein 4:2-Sieg gegen Kroatien. Der Kongo kann sich gestern außerdem seinen allerersten Punkt bei einer WM jemals sichern, und das ausgerechnet gegen Portugal mit Superstar Cristiano Ronaldo. Die beiden trennen sich mit einem 1:1. Vielleicht hast du das gestern Abend auch mitbekommen. In Telfs in Tirol hat es ein leichtes Erdbeben gegeben. Das Erdbeben erreicht eine Stärke von 2,2. Einige Gegenstände haben sich bewegt, Leute sind erschrocken, mehr ist aber nicht passiert.
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0: Wer will Meinrads Teil?
1: 6 nach 7 ist es. Und jetzt bin ich endlich wirklich ganz cool geworden.
2: Wir sind die Coolsten, wenn wir cruisen. Wenn wir durch die City cruisen.
1: Ja. Mitsubishi Colt, ich hab 18 Jahre jung. Ja. Den besitze ich jetzt. Begonnen hat alles mit einem blauen Krone-Hit-Kugelschreiber. Zwischendurch habe ich einen Rasenmäher gehabt. Eine Nacht in einem wunderbaren Schloss. 10 Fahrräder und jetzt habe ich ein Auto, ein eigenes.
3: Ja, Wahnsinn.
1: Mitsubishi, also Space-Grau, ja?
4: Ja, Moment, aber es gibt ja noch einen Haken. Das hat ja gar kein Pickerl. Wie kriegen wir das jetzt dann in den Sender?
1: Ja, aber Anita, du hast doch eben Pferdeanhänger, können wir nicht?
4: Ja, muss mir nur die Maße sagen. Wir können dann doch gerne einen Pferdeanhänger transportieren.
3: Wer glaubst, geht der da rein?
4: Ja, ich muss
1: die Frage, ob er wieder rausgeht, wenn wir ihn reingebracht haben, ne?
4: Ja, bitte, das wäre das allererste. Stell dir vor, das Auto steckt dann in meinem Pferdeanhänger drinnen.
1: Ja, dann erinnere ich dich, dass es dein Pferdeanhänger ist, ja?
3: Mein Rad, super. Dann hast du ein Auto mit Pferdeanhänger.
1: Genau,
3: was für top hochgetauscht.
1: Dann habe ich ein Set, ja.
4: Super, nur dass es ineinander steckt.
1: Aber Fredi, was ist, kannst du nicht 3, 4 Freunde aus dem Waldviertel anrufen und dir tragt das Auto her? Das wird schwer sein, oder? Aus Niederösterreich.
4: Auga, auga, auga.
3: Ja, ein Waldviertel, 3 Leute, was soll ich sagen?
1: Oder, ich meine, Fredi, du hast eh wenig zu verlieren, dass man vielleicht, sagen wir, nach Einbruch der Dunkelheit... Das ist also sehr
4: illegal.
1: Na, illegal hätte ich jetzt nicht gesagt. Na, illegal nicht, aber ich meine, es ist ja. Es rollt ja eh.
3: Weiß wer von euch, braucht man mit blauen Tafel ein Pickel? Also, kann man das so? So ist ja Überstellungsfahrt oder so, da brauche ich kein Pickel.
4: Vielleicht reden wir nicht im Radio drüber.
1: Ja.
5: Vielleicht haben wir noch eine andere Lösung, oder?
1: Ja, da schreiben wir einfach drauf für Filmaufnahmen oder so, ne? Das sollte funktionieren.
4: Oder Arzt im Einsatz.
1: Ja, irgend sowas, ja. Oder Nizza, du legst dich einfach hinten auf die Rückbank und sagst, Schatz, ich krieg gleich ein Kind, wir müssen in die Klinik.
4: Boah, ist das gemein.
1: Und du musst einfach, nein, du kannst am meisten jammern von uns, das meine ich, weißt du?
4: Ach so, ja.
1: Oh, Hilfe, Hilfe.
4: Okay,
1: und so könnte man der Polizei entfliehen. Ja, so wie gesagt, wenn du auch einen Vorschlag hast, der sich halbwegs mit der StVO vereinbaren lässt, ja, und uns nicht in Haft bringt, sind wir sehr dankbar. Also ich möchte es konkret sagen, könntest du uns abschleppen? Marlene mit dabei. Ja?
3: Maria Lanzendorf, Wien wäre die Strecke.
1: 0771 11 2 77 11, die Hotline zu uns. 9 nach 7.

0: 13 nach 7 ist es. Guten Morgen. Heute am Donnerstag. Ich habe das Gefühl, ganz Österreich hat heute das Gefühl, eine große Prüfung geschafft zu haben. Sind wir alle erleichtert. Gestern nach dem Match, bin gestern noch mit dem Zug von Innsbruck nach Wien gefahren. Auch da waren viele im Österreich-Trikot noch drinnen. Ganz Österreich gestern im Fußballfieber.
1: Auch heute noch. Ich bin in den Sender gelaufen und selbst da um die frühe Uhrzeit habe ich 3 Leute, die Gassi gegangen sind, mit Trikot gesehen.
2: Was? Heute ja, noch? Mörderisch. Vielleicht sollte man denen sagen, das Spiel ist schon vorbei.
3: Es war, wahrscheinlich es war schon.
0: Und das war ja auch wirklich nervenaufreibend. Mein Sohn ist in der Früh extra im Trikot erschienen und hat auch an den Wangen die Österreicher-Fahnen gehabt.
1: Ja, schön.
0: Und dann musste er in die Schule und da ist es aber 1:1 gestanden. Und dann hat er die Nerven weggeschmissen, hat sich ein Pullover übers Trikot angezogen, weil er irgendwie Sorge hatte, dass es dann doch nicht funktioniert. Aber es hat funktioniert. 3:1, es war aber wahnsinnig herausfordernd. Und wie Captain Luke gestern bei diesem Match gekämpft hat, gelitten hat, das hören wir uns in 20 Minuten nochmal an. Wir haben ihn, nämlich während er das Match angeschaut hat, mit einem Mikrofon, das er nicht gesehen hat, aufgenommen.
1: Ja.
0: Und da hörst du, wie Männer leiden können.

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1: Danke.
0: Danke.
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5: 7.22 ist es. Wir stehen gemeinsam auf. 8 Minuten noch. Dann ist es 7:30. Schönen guten Morgen heute an diesem superschönen, sonnigen Donnerstag. Du kennst unseren Captain Luke. Was wäre unsere Sendung ohne Captain Luke? Aber in welcher Lebenssituation war er denn da?
6: Oh Gott.
5: What? Oh. Okay. Das müssen wir auflösen in 10 Minuten hier bei uns. Jetzt schauen wir, wie es auf den Straßen ausschaut. Da gibt es ein Riesenproblem in der Steiermark mit einem Tiertransporter.
6: Ja, es ist mühsam.
5: Und die Wetteraussichten, viel, viel Sonne, richtig heiß im Detail jetzt.
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7: Guten Morgen am Donnerstag und heute startet die Hitzewelle. Es gibt jede Menge Sonnenschein für dich, 25 bis 33 Grad. Jetzt aktuell schon 21 Grad in Neusiedl, 22 Grad hier bei uns in Wien. Am Wochenende wird es dann richtig brütend heiß bei bis zu 37 Grad. Die 37 Grad am ersten auch vom Weinviertel bis zu uns nach Wien. Also schau wirklich, dass du dich gut abkühlen kannst.
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5: 7.22 Uhr in 8 Minuten, 8:30. Fredi haben bei dir, Krone Hit Verkehrscheck, powered by ÖAMTC. Wir sind in der Steiermark, da haben wir ein großes Problem auf der A9 Richtung Slowenien. Ein schwerer Unfall mit einem Tiertransporter. Deshalb ist die A9 Richtung Slowenien zwischen Rottenmann und Trieben gesperrt. Und du wirst bereits vorab schon vor dem Selztal-Tunnel Block abgefertigt, damit die Umleitung über die BN113 nicht überlastet ist. Dann geht's ab nach Niederösterreich auf die A2 Richtung Graz. In der Abfahrt Wiener Neudorf nach wie vor ein defekter Reisebus. Da kommst du langsam dran vorbei. Ansonsten läuft's ganz gut. Frühverkehr gibt's natürlich noch in Wien auf der Tangente Richtung Süden. Aber sonst freie Fahrt. Alles sichere.
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0: 7 Minuten nach halb 8 ist es. Schönen guten Morgen heute am Donnerstag. Wir stehen ja jeden Tag in der Früh gemeinsam auf und haben wenige Geheimnisse voreinander. Captain Luke ist ein riesen Fußballfan, hat natürlich gestern neben der Sendung oder während der Sendung das Match geschaut. Und wir haben mit einem Mikrofon, das er nicht sehen konnte, mitgehört, wie das ist, wenn Captain Luke Fußball schaut. Und so hört sich das an.
1: Wir haben ungefähr fast 5 Minuten gespielt und ich schwitze. Ja. Ich schwitze durchgehend. Ich bin so nervös und angespannt.
2: Oh Gott. Alter, David.
3: Boah. Was ist da?
2: Ja, der dribbelt da in den Strafraum. Was machen die mit mir, Alter? So eine halbe Stunde noch circa. Gut, schau's.
1: Oh, das ist ein Fliegenfänger, das war kein Foul. Schieß ihn rein einfach.
4: Der Schwächste am Platz ist der Schiedsrichter.
1: Und wer hat schon in der ersten Halbzeit gesagt? Ja. Ein Blinder ist das.
3: Okay, wurscht, weiter geht's.
4: Weiterkämpfen, los geht's.
1: Oh, Anatovic. Oh, der schießt ihn an. Alter.
2: Shit.
3: Oh, was? Herz, erschreckt mich nicht so.
1: Ja, schau dir das an. Heilige Maria.
2: Boah.
1: Schon. Oh, Marco. Oh, wenn der drüber geht. Bitte hauen einfach rein. 3-1. Bravo, Marco. Shampoo.
0: Man muss sagen, manche Teile davon kennt nur seine Ehefrau.
2: Heilige Maria.
0: 7.39 Uhr, 3-1 haben wir übrigens gewonnen, gell? Guten Morgen.

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7: Guten Morgen, 7.45 Uhr, 3:48 ist es. Wir starten in einen super schönen, super heißen Donnerstag mit dabei. Anita, Homeoffice ab Leidinger, guten Morgen.
8: Hallo.
7: Alles bereit am Ponyhof für einen schönen sonnigen Tag?
8: Ja, voll. Ich werde schauen, dass ich die Pferde ein bisschen abkühle, nachdem es so mega heiß wird.
7: Details zum Wetter gibt es gleich bei uns. Da machen die Nachrichten. Guten Morgen.
8: Guten Morgen.
7: Freddy, Riesenprobleme gibt es in der Steiermark mit einem Tiertransporter, gell?
9: Ja, ist leider schwierig. Da gibt es eine Sperre auf der A9.
8: Welche Tiere gibt es da leicht?
9: Ja, ich weiß nicht genau, was herumläuft, aber es ist, glaube ich, ein Zuchttier.
7: Na bitte. Okay. Jetzt hast du alle Infos, Anita. Und ja, die Wetteraussichten im Detail, wie heiß es bei dir wird. Marleen, bitte.
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10: Guten Morgen am Donnerstag und du wirst es merken, jetzt im Weg zur Arbeit, da brauchst du fast keine Jacke mehr. Jetzt schon 21 Grad in Podersdorf, 23 in Gumpoldskirchen, bis zu 33 gehen sich heute aus. Dazu gibt es viel Sonnenschein, am Nachmittag krachen eventuell ein paar Wärmegewitter durch von Osttirol bis zu dir nach Kärnten. Übers Wochenende wird es dann nochmal heißer, vor allem am Samstag, da gehen sich bis zu 37 Grad aus.
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9: 7:45, schönen guten Morgen. Heute am Donnerstag, der Blick auf Österreichs Straßen beim Krone-Hit-Verkehrscheck powered bei ÖANTC. In der Steiermark, A9 Richtung Slowenien, da ist nach wie vor gesperrt. Zwischen Rottenmann und Trieben wegen eines Unfalls mit einem Tiertransporter. Da müssen auch die Tiere zum Teil noch eingefangen werden. Deshalb gibt es bereits Blockabfertigung vor dem Selztal-Tunnel, damit die Ableitung und Umleitungsstrecke über die B113 nicht überlastet wird. A2 Richtung Wien. Da stockt's und staut's bei der Baustelle bei Graz Ost, plus 15 Minuten. Dann geht's weiter nach Niederösterreich auf die A1 Richtung Wien. Ein Unfall zwischen Öd und Amstetten West. Da gibt's kurze Verzögerung, ein Fahrstreifen ist da gesperrt. Und Good News habe ich von der Südautobahn Richtung Graz. In der Abfahrt Wiener Neudorf, der defekte Reisebus ist abgeschleppt. Die Abfahrt ist wieder frei und auch ansonsten läuft's ganz gut. Sichere Fahrt und jetzt gibt's mal die News mit Tamara Hendrich.
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12: In Krems steht heute eine 29-jährige Mutter vor Gericht. Sie soll im Februar ihren 15 Monate alten Sohn mehrere Minuten lang gewürgt haben. Das Kind erstickt daraufhin. Anschließend versucht sich die Mutter selbst das Leben zu nehmen. Sie wird damals ins Krankenhaus gebracht und festgenommen. Das ging schneller als gedacht. Der Iran-Deal ist unterzeichnet. Das Abkommen regelt etwa das Ende des Krieges an allen Fronten, sowie die Aufhebung aller Sanktionen gegen den Iran und die Öffnung der Straße von Hormus. Innerhalb von 30 Tagen soll sich der Schiffsverkehr auf der wichtigen Meerenge auf Vorkriegsniveau normalisieren. England unterstreicht gestern seine Favoritenstellung bei der WM. Die Briten gewinnen den Schlager der Gruppe L gegen Kroatien mit 4:2. Portugal hingegen enttäuscht. Die Mannschaft mit Superstar Cristiano Ronaldo schafft gegen den Kongo nur ein 1:1. Passend zum Wetter hat der VKI jetzt Sonnencremen für Kinder mit Lichtschutzfaktor 50 bzw. 50 plus unter die Lupe genommen. Immerhin 13 von 22 getesteten Produkten erhalten die Bewertung gut. Die restlichen 5 fallen durch. Sie halten den versprochenen UV-Schutz nicht ein. Ein fettes Minus gibt es aber auch bezüglich Ökobilanz. Nur 3 Produkte kommen ohne kritische Substanzen aus. Wir schauen zu Lotto 6 aus 45. Es gibt einen Dreifach-Jackpot. Bei der gestrigen Ziehung hat niemand die 6 richtigen getippt. Sonntagabend gibt es also die Chance auf 3 Millionen Euro.
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0: Guten Morgen, Krone Hit hier. 8:02 ist es. Fein, dass wir gemeinsam in diesen Tag starten.
1: Aufstehen mit der meisten Musik am Morgen. Und das ist jetzt auf ganz gechillt Cereal zum Aufstehen. Guten Morgen.
0: Für alle, die gerne ein bisschen kuscheln in der Früh.

0: Guten Morgen, 8:05 ist es, Fußball-Weltmeisterschaft nach dem 3:1 der Österreicher.
1: Jawohl.
0: Österreich im WM-Fieber und bei uns gibt es ja jeden Tag das Elfmeterschießen. Carmen gegen den Johannes, jetzt gleich bei uns. Carmen, guten Morgen, wie geht's dir?
2: Super, ich hab Geburtstag.
0: Alles Gute.
3: Happy Birthday, Carmen.
0: Carmen, wie ist das jetzt mit 25?
2: Du, das bin ich schon seit einem Jahrzehnt ungefähr, oder länger.
0: Aber wie wirst du heute feiern oder wie lässt du dich feiern?
2: Wir gehen frühstücken und dann gehen wir ins Schönbrunner Bad.
4: Teure 20 Euro Eintritt, oder? Das teuerste Freibad, glaube ich, Österreichs.
2: Das mag so sein, aber auch das Schönste. Ich habe eine Jahreskarte und ich schwimme sehr gerne. Das rentiert sich schon.
0: Also das ist ja die einzige Bewegung, die Anita schafft, ist, dass sie beim Schönbrunner Freibad über den Zaun klettert.
4: Als das stimmt.
0: Bewegung, nicht. Damit sie sich das den Eintritt erspart.
4: Aber ich sicher nicht.
0: Carmen, das Geburtstagskind und die Schwimmerin, gleich bei uns im Elfmeterschießen gegen den Johannes. 6:08 ist es, wir spielen in 5 Minuten.

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1: 12 Minuten nach 8 ist es. Heute das Duell Carmen gegen den Johannes. Ihr seid beide bereit. Schönen guten Morgen nochmal. Und der Freddy erklärt uns nochmal die Regeln.
2: Wir spielen Best of Three, das heißt, wer da mehr Fragen beantwortet, holt sich den Punkt. Wichtig, bevor ihr die Antwort sagt, euren Vornamen schreien. Und wenn ihr den Elfer verschießt, also die falsche Antwort gebt, geht der Punkt automatisch an den oder die Gegnerin.
1: Alles klar?
3: Ja.
1: Okay, Johannes ready, Carmen ready?
3: Ja.
1: Okay. Auch erst einmal im Österreich-Match haben wir immer wieder ein bisschen warten müssen, weil der VAR ist zum Einsatz gekommen. Wofür steht der VAR oder ganz genau, was macht er?
3: Johannes.
4: Carmen.
2: Das war der Johannes.
3: Das ist der virtuelle Schiedsrichter.
1: Ganz genau.
3: Bauer.
1: Und das hat gestern 8 Minuten lang gedauert, bis das Tor gegen Österreich nicht gegeben wurde. Ja?
3: Das war sehr lange, ja.
1: Österreich hatte gestern Jordanien mit 3:1 besiegt. Wie viele Punkte bekommt unser Team für diesen Sieg?
3: Johannes.
4: Carmen.
2: Das war wieder der Johannes.
1: Sag an, Johannes.
3: Drei Punkte.
1: Gut, letzte Frage. Brauchen wir gar nicht mehr.
5: Ja, so spannend ist es jetzt auch nicht mehr.
1: Ja.
4: Ich gebe WO.
1: Ja.
4: Ich mach den Check
1: auch. Carmen, feier deinen Geburtstag trotzdem besonders schön und besonders gut.
4: Mach ich.
1: Ja, freu dich auf die Anita, die an Sprung ins Schwimmbad vorbeikommt. Und Johannes,
4: ja, genau.
1: Wir hören uns morgen in der Früh wieder, ja?
3: Schönen Geburtstag noch, Carmen.
4: Danke, Johannes.
1: Und wenn du morgen gegen den Johannes antreten möchtest, jetzt gleich anmelden, alle Infos online auf kronehit.at.
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2: Guten Morgen, 8.21 Uhr, 9 Minuten noch, dann ist es 8.09 Uhr, hier ist Krone Hits. Wir starten gemeinsam in den Tag. Aktuell bin ich ja Besitzer eines Autos, habe ich eingetauscht gegen 10 Fahrräder.
3: Einer richtig geilen Karre.
2: Ja, genau, Space Grau, Mitsubishi Colt, glaube 18 Jahre.
3: Einiges erlebt darin.
2: Wir müssen überlegt, wie wir das Auto daher bekommen und Pickern hat es auch noch keins. Aber das schauen wir uns dann an, Stück um Stück, Probleme auf der A9. Und wir kommen zu den Wetteraussichten, da wird es heute richtig heiß.
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3: Guten Morgen am Donnerstag und heute am besten sehr luftig anziehen. Es wird super heiß bei bis zu 33 Grad und viel Sonnenschein. Jetzt schon 17 Grad in Leoben, 19 in Bludenz oder 22 Grad hier bei uns in Wien. Und auch übers Wochenende bleibt es drückend heiß. Vor allem am Samstag, da gehen sich stellenweise bis zu 37 Grad aus.
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4: In 8 Minuten 8:30 Uhr, schönen guten Morgen. Heute am Donnerstag, ich bin Freddy Hahn, das ist der Krone-Hit Verkehrscheck, powered by ÖAMTC. Hotspot heute definitiv die Steiermark. A9, Fahrtrichtung Slowenien. Zwischen Rottenmann und Trieben gibt es eine Sperre. Und da wirst du bereits vor dem Bosruck und dem Selztaltunnel angehalten. Da gibt es jeweils Blockabfertigung, damit die Umleitungsstrecke, die B113, ab Rottenmann nicht überlastet ist. Grund ist ein schwerer Unfall mit einem Tiertransport. Die Tiere müssen da zum Teil auch noch eingefangen und eingezäunt werden. Also das wird noch ein wenig dauern. A2 Südautobahn Richtung Wien, da staut es bei der Baustelle bei Graz Ost. Rechne hier 15 Minuten mehr ein. Um 20 Minuten länger dauert es auf der B67 Richtung Graz ab Gradkorn Süd. Und dann noch ein Blick nach Niederösterreich. Eine Unfallstelle auf der A1 Richtung Wien. Zwischen Öd und Amstetten West hat es gekracht. Da gibt es bereits kurze Verzögerungen. Danke an Krone-Hit-Hörer Harald. Ich wünsche dir eine gute und vor allem sichere Fahrt.
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0: Ersatzteil.
1: Ja, das schon um diese Uhrzeit. Aktuell ein Mitsubishi Space Growl, ein Stadtflitzer.
2: Passt in jeden Parkplatz.
1: Ja. Ist auch schon schön warm gefahren.
3: Ja.
1: Nach 18 Jahren, glaube ich, oder?
3: Ist, glaube ich, ein Youngtimer, 18 Jahre jung.
2: Riecht ein bisschen, wenn man Vollgas gibt.
1: Ja, damit man es richtig spürt. Und vor allem das Schöne ist, man hat noch echtes Formel-1-Feeling, wenn man mit dem Auto fährt, weil du spürst die Vibrations.
3: Genau, und Assistenzsysteme zero, also null.
1: Plus, Kapikal, aber das Auto steht in Niederösterreich, das haben wir mit der Marion getauscht, die bekommt dafür meine 10 Fahrräder, die ich besitze. Also jetzt nicht mehr, jetzt gehört der Marion. Und jetzt ist die Frage, was wir mit dem Auto machen und wie wir das hier zu uns in den Sender bekommen, der Florian.
3: Timer, 18 Jahre jung.
2: Riecht ein bisschen, wenn man Vollgas gibt.
1: Ja, damit das

0: absolute Traumauto.
1: Für jeden Bastler.
2: Ja, auf jeden Fall.
0: Und du könntest den abschleppen?
2: Auf jeden Fall.
0: Das finde ich auf der einen Seite schön, auf der anderen Seite, was macht jetzt der Freddy? Weil das wäre eigentlich deine Aufgabe gewesen, gell?
1: Nein, ich bin da, ich lasse den Florian.
2: Er kann ja mitkommen und tatkräftig unterstützen.
0: Ja, da bin ich sehr dafür.
1: Du, aber Florian, dann müsstest du mich hier vom Sender abholen und eventuell hätten wir noch 10 Fahrräder im Gepäck.
2: Kriegen wir sicher hin. Autos haben wir genug und die Möglichkeit, das große Autos zum Einladen auch.
0: Ich hätte eher den Plan gehabt, dass der Freddy mit den 10 Fahrrädern einzeln hinausfährt nach Niederösterreich und dann öffentlich wieder zurück. Dann wäre er mal ein paar Tage beschäftigt gewesen, ne?
2: Ja, das ist eine ganz schöne Aufgabe dann.
0: Aber Florian, also du schleppst uns dieses Auto ab und bringst es zu uns in den Sender.
2: Ja, natürlich. Machen wir so.
0: Das ist eine große Hilfe. Vielen, vielen Dank.
1: Florian, jetzt haben wir noch ein Problem, es leuchten anscheinend, also wie soll ich sagen, im Waldviertel sagen wir Armaturendisco. Also es leuchten einige Kontrollleuchten bei diesem Auto, das der Meinrad da jetzt ersteigert, also eingetauscht hat.
0: Also Florian, sag mal so, wenn jetzt niemand hören, das hören würde und das Gespräch nicht in der Öffentlichkeit stattfinden würde, im Pickerl, gibt es irgendeinen Lösungsvorschlag von deiner Seite?
2: Ihr könnt gerne zu uns in die Firma kommen, wir reparieren natürlich auch.
0: Können wir so
2: alles, was rund ums Auto gibt, wird bei uns gemacht.
0: Ja. Aber können wir so, du weißt ja, wie immer knapp bei Kasse, ja? Können wir so eine Lösung machen, sagen wir, dass von den 10 Fahrrädern, die du lieferst, dass nur 9 dort ankommen und dafür das Auto ein Pickerl? Wäre das so eine Option?
2: Das kommt auf den Zustand vom Auto an. Das, glaube ich, aber wird mit einem Fahrrad nicht getan sein.
0: Entschuldigung, das ist ein Rennrad von der Österreich-Radrundfahrt 1987. Also das ist ja ein Sammlerstück.
3: Ja, wirklich.
2: Das müsste man noch besprechen.
0: Also ich mache Folgendes und jetzt habe ich die Erpressungsvariante. Florian, ich finde es super, dass du das Auto abholst. Danke, dass du dich auch um das Pickerl kümmerst. Und ich würde vorstellen, du schickst mir keine Rechnung fürs Pickerl, dafür gebe ich der Anita nicht deine Nummer.
3: Super.
0: Oder? Und glaube mir, es ist ein gutes Geschäft für dich, ja?
2: So einfach wird es leider nicht sein mit dem Pickerl, aber...
0: Doch, glaube mir.
2: Ich werde sicher irgendwas machen.
0: Also Florian, super und vielen Dank für deine Unterstützung, ja?
2: Gerne, gerne.
0: Florian war das von Stern Automobile in Wien und jetzt haben wir das Auto also auffrisiert, hergerichtet. Ja? Die Frage ist, was bietest du mir für dieses Auto, für diesen City-Flitzer? General überholt, ja? Vielen Dank nochmal an dich, Florian. Ja? 0771 F, 277 F, die Hotline zu uns.

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8: Guten Morgen, 8.45 Uhr, 3:09 ist es. Wir starten gemeinsam mit dir in diesen super heißen Donnerstag. Anita, bist du schon im Bikini? Du möchtest ja die Rutsche kapern im Freibad.
9: Ich habe einen Badeanzug an. Bikini-Zeit ist bei mir nach meiner Schwangerschaft echt vorbei, sorry.
8: Aber hast du auch so eine Badehaube?
9: Das tue ich anderen Leute an. Aber das muss ich damals im Schwimmunterricht immer tragen. So hässlich, wirklich. Aber bei uns muss man das nicht tragen jetzt.
8: Okay, also Rutschen im Freibad. Achtung, Anita kommt, ja?
9: Ja, ich bin die im orangen Badeanzug heute, okay?
8: Bitte. Kinder müssen sich ganz hinten anstellen und kommen erst ab 14 Uhr. Wieder da, ne? Tamara, für die Nachrichten zuständig, guten Morgen.
10: Guten Morgen.
8: Freddy, noch immer Probleme auf der A9.
11: Ja, der Tiertransporter, da müssen die Tiere noch eingezäunt werden.
8: Und das ist eure Aufgabe heute, Donnerstag in der Früh. Und die Wetteraussicht, Marlene, super heiß wird's.
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10: Guten Morgen am Donnerstag und an die Hitzenächte. Ja, da müssen wir uns jetzt leider dran gewöhnen für die nächsten 1,5 Wochen. Heute geht sich bis zu 33 Grad aus. Meistens bleibt es super schön sonnig. Nur am Nachmittag können ein paar Wärmegewitter durchkrachen, vor allem von Osttirol bis nach Kärnten. Schau, dass du dich am Wochenende gut abkühlen kannst. Da gehen sich am Samstag bis zu 37 Grad aus.
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11: 8.47 Uhr, Fredi Hammer, der Krone-Hit-Verkehrscheck, powered by ÖAMTC. Wir sind und bleiben heute in der Steiermark. Da passiert ein Unfall nach dem anderen, beziehungsweise eine Tunnelsperre, so wie jetzt gerade reingekommen auf der S6. Fahrt Richtung Wien, Sperre zwischen Leoben-West und Leoben-Ost. Da hat ein LKW die Höhenkontrolle des Massenbergtunnels ausgelöst. Am besten die Dauer der Sperre abwarten. Dann sind wir bei dem Unfall mit dem Tiertransporter auf der A9 Richtung Slowenien. Die ist gesperrt zwischen Rottmann und Trieben. Da wirst du bereits vor dem Bosruck und dem Selztaltunnel angehalten. Da gibt es Blockabfertigung, damit die Umleitungsstrecke über die BN113 ab Rottmann nicht überlastet ist. Auf der A2 Richtung Wien, da gibt es noch kurzen Stau bei der Baustelle bei Graz Ost und auf der B67 Richtung Graz dauert es ebenfalls eine Viertelstunde länger und zwar ab Gradkorn Süd. Und dann noch ein Blick nach Niederösterreich auf die A1 Richtung Wien. Da gibt es einen Unfall zwischen Öd und Amstetten West. Allerdings nur kurze Verzögerung. Das war's von meiner Seite. Jetzt gibt's mal News, die kommen von Tamara Hendrich.
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13: Nur knapp jede zweite Integrationsprüfung wird auch bestanden. Das ergibt jetzt eine Anfragebeantwortung von Integrationsministerin Claudia Bauer. Es geht dabei um die Integrationsprüfungen in den Sprachniveaus A2 und B1. Das Ministerium erklärt sich das so, dass mehr Menschen aus Herkunftsländern mit niedrigeren Bestehungsquoten die Prüfung machen. Das betrifft etwa den Irak, Afghanistan oder Syrien. Alle Details dazu auch auf kronhit.at. Erfreuliche News kommen heute aus den USA bzw. dem Iran. Die beiden Länder haben jetzt ein Rahmenabkommen zur Beendigung des Krieges unterzeichnet. Auch die Straße von Hormuz soll infolgedessen geöffnet werden. Innerhalb von 30 Tagen soll sich der Schiffsverkehr auf der Meerenge wieder normalisieren. Weil sie ihren erst 15 Monate alten Sohn getötet haben soll, steht heute eine 29-jährige Mutter vor Gericht. Im Februar soll die Frau das Kind mehrere Minuten lang gewürgt haben. Das Kind erstickt dabei. Danach versucht sich die Frau selbst das Leben zu nehmen. Sie wird ins Krankenhaus gebracht und festgenommen. Im Tiroler Telfs hat gestern die Erde gebebt. Ein tiefes Grollen war offenbar zu hören. Außerdem hätten sich mehrere Menschen erschrocken und Gegenstände haben sich bewegt. Ansonsten ist bei dem Beben mit einer Stärke von 2,2 aber nichts passiert. 13 von 22 Kindersonnencremen sind durchaus empfehlenswert. Das hat jetzt ein Test des VKI ergeben. Nur 5 Produkte fallen durch. Sie erhalten einen niedrigeren UV-Schutz als angegeben. Nach wie vor Aufholbedarf gibt es allerdings bei der Ökobilanz. In fast allen Produkten befinden sich umweltkritische Stoffe. Alle Infos zum Test jetzt auch auf kronehit.at.
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1: Schönen Vormittag heute am Donnerstag. Super heiß wird's und wir versuchen jetzt wieder anhand deiner Stimme herauszufinden, wie alt du bist. Heute mit dem Jürgen aus Bregenz. Schönen guten Morgen, fein, dass du mit dabei bist. Los geht's, erste Frage kommt von der Marlene.
2: Jürgen, sag mal, isst du gerne Superfoods, so wie Chiasamen, Leinsamen, Acai-Bowl? Du weißt eh, es gibt ja jetzt gerade ganz viele Gesundheitstrends und das sind so richtige Superfoods.
3: Gesundheit.
2: Ist das deins?
4: Danke, nein.
1: Bravo, danke.
4: Nein. Danke, nein.
2: Was, so eine gute Acai-Bowl?
1: Na, ein Eitriger mit einem Pupi.
4: Nein, danke.
1: Marlene, nur Fleisch wird zu Fleisch.
4: Ja. Also, na, um Gottes Willen. Und eine Blechdose dabei. Nein.
1: Na. Für die, die noch die Schilling-Ära kennen, das 16er Blech, ne?
2: Okay.
4: Genau, richtig.
2: Gut.
1: Jürgen, was war dein erstes Auto, dein erstes eigenes?
4: Eine Ente. Also,
1: okay, 2CV.
4: Ein 2CV. Ein Mega-Auto. Vermisst es heute noch.
1: Mit dieser speziellen Schaltung,
4: ja,
1: oder? Und mit Faltdach oder ohne?
4: Genau, mit Faltdach.
1: Ja, das konnte in lebensentscheidenden Situationen für das bisschen mehr an Platz sorgen, das man gebraucht hat.
2: Bitte.
4: So mir, ungefähr, genau.
1: Wie mir zwei CV-Besitzer und Ihnen berichtet haben, ja?
4: So ungefähr, ja.
1: Ja? Da hat man oft nur mehr die Schuhe gesehen.
2: Bitte.
4: Ja, auch.
1: Und es war unfassbar, was diese Enten genau ausgehalten haben.
2: Okay, wolltest du die Nummern austauschen und nachher noch weiter plaudern?
1: Aber Marlene, das kannst du gar nicht vorstellen. Du, Marlene, deine Generation wird sagen, oh, da muss ein Hund eingesperrt sein. Warum wackelt das Auto so?
2: Bitte, hör auf. Nein.
5: Oh. Das schmelzt wie Erinnerungen.
1: Ja.
5: Gut, von der Citroën 2CV-Ente zur Schätzung, wie alt klingt denn der Jürgen? Marlene, du darfst beginnen.
2: Jürgen, ich glaube, du bist 47.
1: Jürgen, du bist schon einer der Besseren, du bist 49.
5: Jürgen, wie alt bist du?
4: 55.
2: Oh.
4: Ja. Aber Jürgen, danke. Nein, nein, alles gut. Danke fürs Kompliment.
2: Ja, gerne.
4: Ja. Ich fühle mich jetzt mit 47.
1: Ja. Also bei uns bleibst du einfach jung, wenn du mitmachst bei Wie alt kling ich. Nächste Runde spielen wir gerne mit dir. Anmelden online auf krone.at.
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0: Schönen guten Morgen heute am Donnerstag. Wir stehen ja jeden Tag in der Früh gemeinsam auf und haben wenige Geheimnisse voreinander. Captain Luke ist ein riesen Fußballfan, hat natürlich gestern neben der Sendung oder während der Sendung das Match geschaut. Und wir haben mit einem Mikrofon, das er nicht sehen konnte, mitgehört, wie das ist, wenn Captain Luke Fußball schaut. Und so hört sich das an.
1: Wir haben ungefähr fast 5 Minuten gespielt und ich schwitze. Ja. Ich schwitze durchgehend. Echt? Ich bin so nervös und angespannt.
2: Oh Gott. Alter, David.
3: Boah. Was ist da?
2: Ja, der dribbelt da in den Strafraum. Was machen die mit mir, Alter? So, eine halbe Stunde noch circa. Gut, schau's.
1: Oh, das ist ein Fliegenfänger, das war kein Foul. Schieß ihn rein einfach.
0: Der Schwächste am Platz ist der Schiedsrichter.
1: Und wer hat schon in der ersten Halbzeit gesagt? Ein Blinder ist das.
3: Okay, wurscht, weiter geht's.
0: Weiterkämpfen, los geht's.
1: Oh, Arnautovic. Oh, der schießt ihn an. Alter.
2: Ja, shit.
1: Lächerlich. Oh,
3: was? Das erschreckt mich nicht so.
1: Ja, schau dir das an. Heilige Maria.
2: Boah.
1: Geht schon. Ja. Oh, Marco, wenn der drüber geht. Oh, bitte hau ihn einfach rein. 3.
3: Yeah.
1: Bravo, Marco, Shampoo!
0: Man muss sagen, manche Teile davon kennt nur seine Ehefrau.
2: Heilige Maria.
0: Sei, jetzt haben wir übrigens gewonnen, gell? Guten Morgen.

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3: Sein, dass du hier bist, das ist schon der Donnerstag. Wir sind dein Plus 1 für den Arbeitstag mit 10 Hits am Stück gleich. Mehr meiste Musik und vor allem kein Hit doppelt von 9 bis 5. Ja, nichts mit lästigen Wiederholungen bei uns. Jetzt gibt's aber erstmal dein flottes Update. Wir haben es 9:45. Ich bin Christian Mederitsch. Hi.
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3: Einiges an Sonne heute, dazwischen aber immer wieder dichtere Wolken, die bringen im Süden auch mal Schauer und Gewitter. Dazu wird uns ordentlich eingeheizt, 26 bis 33 Grad maximal, wie es unser Freddy liebt, gell?
4: Ich bin jetzt schon Brennhase, sag's wie es ist. Für mich ist schon wieder genug Sommer.
3: Hier ist der Krone Hit Wettertrend, morgen viel Sonne und noch heißer. Ja. Gegen Abend im Hügel- und Bergland Gewitter mit dabei, bei 35 Grad maximal.
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4: Freddy Hambedier, Krone Hit Verkehrscheck, powered bei ÖAMTC, 9.45 Uhr. Und ja, die Hitze, die mag ich nicht, aber Christian, das wird jetzt schwierig für dich.
3: Aha.
4: Wir haben eine Entenfamilie auf der Autobahn.
3: Geh jetzt auf.
4: Ja, es tut mir leid. Steiermark, bitte aufpassen. Auf der A2 Richtung Wien, zwischen Lieboch und Graz West, watschelt die da ganz vergnüglich. Also bitte da auf jeden Fall aufpassen, dass der Entenfamilie gut geht und dass die schnell wieder von der A2 runterkommt.
3: Sonst gibt es Mittagsmenü 8.
4: der war bitter. Oder es wird das Mittagsmenü 2, denn wir haben auch einen Unfall mit einem Tiertransporter. Und zwar mit einem Schweinetransporter auf der A9 Richtung Slowenien zwischen Rottmann und Trieben, deshalb gesperrt. Da wirst du bereits vor dem Bosruck und dem Selztaltunnel Block abgefertigt. Es gibt da nämlich eine Umleitung ab Rottmann über die B113. Rechnet da circa halbe Stunde mehr ein. Und zum Abschluss noch ein Blick nach Niederösterreich, A2 Richtung Wien. Ein Unfall zwischen Knoten Wiener Neustadt und Wiener Neustadt West. Allerdings am baulich getrennten linken Fahrstreifen. Das heißt, unbedingt die beiden rechten nehmen, weil sonst stehst du da drinnen und stehst noch ein bisschen länger bei der Hitze. Gute Fahrt!
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4: Ich bin Christian Mederitsch. Feinen Donnerstag dir.

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liebe ich einfach immer noch. Miley mit drin. Ich habe 10 Hits am Stück. Donnerstag bei Krone Hit. Rihanna gleich nach den Herrschaften von Maroon 5. Wir sind kein Hit doppelt von 9 bis

0: Auf Pitbull und Kesha mit Timber folgt. Ja, so könnte es morgen klingen.
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0: Aber ich muss sagen, Leberkassemmerl ist so, ich glaube, so in meinen Top 5 der schrecklichsten Songs, die ich da jemals gespielt habe am Freitag. 13 bis 14 Uhr ist alles erlaubt hier. Du bestimmst die Playlist und bitte jetzt nicht 5 Leute anrufen und sich nochmal Leberkassemmerl wünschen. Das heute mit meinen Nerven nicht mehr aus. 07711 2711, gerne jetzt schon anrufen und Songs wünschen für morgen. Ich spiele eine Stunde einfach alles. Teste mich gerne.
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0: Hi, hier ist Christian Mederitsch und hier kommt dein Update. Zwei Plätze runter geht's für Michael Jackson, Platz 5. Von der 6 rauf auf die 4 geht's für Drake. White kids listen to you, cause they feel some guilt, and that's how your soul get fulfilled. 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Einen Platz verloren hat Olivia Rodrigo, Platz 3. My head is full of poison and my heart is full of doubt. Von der 1 runter auf die 2 geht's für Sam Fender und Olivia Dean. Neu eingestiegen, direkt auf der 1 der UK-Charts, das ist Ariana Grande.
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Exzellenten Crosso gleich und das hier ein Classic von Taylor Swift. Kronehit am Donnerstag.

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5: Willkommen im sommerlichen Donnerstag. Unser Chef noch nicht da. Ich glaube, der besorgt noch Eis für die ganze Mannschaft.
6: Ich hätte gerne einen Prickel, wenn es leicht geht.
5: Ein Twinnie-Bittchen.
0: Charlie.
5: Also, liebe Chefs in Österreich, heute wäre so ein Tag, da könnte man mal einladen, die Belegschaft. Ich warte jetzt, hör da gerade zu oder nicht, ich will ein Eis. So, jetzt gibt es ein schnelles Update.
6: Ich hätte eine Vermutung.
5: Es ist 10.45 Uhr. Ich bin Christian Mederich.
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5: Einiges an Sonne heute, dazwischen allerdings auch dichtere Wolken, die bringen im Süden auch mal Schauer oder Gewitter. Heiß, 26 bis 33 Grad maximal, da heißt es Eis schnell essen, sonst schmilzt dir das. Hier ist auch der Krone-Hit-Wettertrend, morgen noch heißer, bis zu 35 Grad, gegen Abend im Hügel und Bergland immer wieder mal Gewitter mit dabei.
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6: 15 Minuten vor 11, schönen Start in den Vormittag und wir sind sofort wieder in der Steiermark. Auf der A9 Richtung Slowenien, seit einigen Stunden gesperrt, zwischen Rottmann und Trieben. Deshalb gibt es bereits Blockabfertigung vor dem Selztaltunnel. Grund, ein Unfall mit einem Schweinetransporter und das Ganze stellt sich als sehr herausfordernd dar. Dementsprechend dauert es noch bis in den Nachmittag hinein. Es gibt eine Umleitung ab Rottmann über die B113. All in, rechne hier eine halbe Stunde mehr ein. Infos kommen vom MTC. Gute Fahrt.
5: Dankeschön, Freddy. Und hier ist Tamara Hendrich für dich.
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0: Wir starten mit Good News für die österreichischen Universitäten. Im sogenannten QS University Ranking sind fast alle österreichischen Unis aufgestiegen. Mehr dazu gleich. In Österreich steht eine Hitzewelle bevor. Bis zu 35 Grad werden in den kommenden Tagen erwartet. Der Samariterbund spricht heute an alle Wasserfans eine Warnung aus. Rund 40 Menschen ertrinken in Österreich jedes Jahr. Bevor du ins Wasser gehst, dusch dich bitte ab, um einen Kälteschock zu vermeiden. Und wichtig für alle Eltern, lass die Kids nicht aus den Augen. Wir schauen nach Moskau. Die Ukraine hat in der Nacht die russische Hauptstadt mit fast 200 Drohnen angegriffen. Dabei wird auch eine Raffinerie in Brand gesetzt. Auch der Flugbetrieb an allen großen Moskauer Flughäfen ist aus Sicherheitsgründen vorübergehend eingestellt. Du hast es gerade gehört, ein Unfall mit einem Schweinetransporter heute früh auf der A9 sorgt nach wie vor für Probleme. Der Transporter kommt von der Fahrbahn ab und kippt um. Viele Tiere müssen daraufhin wieder eingefangen werden. Einige sterben bei dem Unfall auch. Die Ermittlungen dauern noch weiter an. Möglicherweise könnte ein Sekundenschlaf des Lenkers zu dem Unfall geführt haben. Damit zurück an die Uni. Im aktuellen QS University Ranking hat Österreich insgesamt so stark zugelegt wie sonst kein anderes europäisches Land. Die Uni Wien ist mit Platz 140 die bestgereihte heimische Hochschule. Es gibt aber auch Neuzugänge. Die Montanuni Leoben ist zum Beispiel erstmals im Ranking vertreten.
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0: England kann gestern Abend erfolgreich seine Favoritenrolle untermauern und gewinnt gegen Kroatien mit 4:2. Portugal hingegen wird seinem Ruf nicht gerecht und spielt ein Unentschieden 1:1 gegen die Demokratische Republik Kongo. Heute Abend um 18 Uhr treffen dann noch Tschechien und Südafrika aufeinander. Um 21 Uhr ist dann Anpfiff bei der Schweiz gegen Bosnien und Herzegowina.
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brandneues von Loi gleich hier. Davon chilliger Classic. Eminem und B.O.B. hier ist Airplanes bei Krone Hit. 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

0: Hi, hier ist Gronet bei der Arbeit und ich habe gerade meinen Urlaubsantrag abgegeben. Schönes Gefühl, ha? Frage nur, wohin soll es gehen? Vielleicht hilft der Urlaubs-Euro, die Auswertung, die ist gerade rausgekommen. Und die besagt, wie viel du für 100 Euro im Vergleich zu Österreich bekommst im jeweiligen Urlaubsland. In Portugal zum Beispiel kriegst du rund ein Drittel mehr für dein Geld. Ein Viertel mehr in Spanien, Ungarn und der Türkei. Italien und Kroatien ist dein Geld im Urlaub circa gleich viel wert. Wobei, ich meine, ich habe dort Spritzer letztens getrunken, Grado für 2,50, ja. Plus Chips. Am meisten kriegst du übrigens für deine Kohle in Bulgarien, Rumänien oder Tschechien. Na bitte, weißt du Bescheid? In diesem Sinne, schönen Urlaub schon mal.
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0: Teil.
1: Mein Rad tauscht sich hoch im Krone-Hit, mache ich munter morgen. Aus dem Krone-Hit Kugelschreiber sind 10 alte Fahrräder geworden und die nimmt die Marion aus Niederösterreich gerne und bietet dafür ein 18 Jahre altes Auto an. Und jetzt sind wir schon bitte sehr, seit 2 Tagen auf der Suche nach jemandem, der das Auto, das kein Pickel mehr hat, abschleppt und zu uns in den Sender bringt. Und endlich erbarmt sich der Florian von Stern Automobile in Wien.
2: Wir hätten die Möglichkeit, euch da zum Unterstützen bzw. das Auto zu holen.
3: Florian, jetzt haben wir nur ein Problem. Es leuchten anscheinend, also wie soll ich sagen, im Waldviertel sagen wir Armaturendisco. Also es leuchten einige Kontrollleuchten bei diesem Auto, das der Meinrad da jetzt ersteigert. Also
4: es ist
3: eingetauscht
4: viel hin.
3: Ja,
4: also,
3: ja.
5: Also Florian, sagen wir so, wenn jetzt niemand hören, das hören würde und das Gespräch nicht in der Öffentlichkeit stattfinden würde, mit dem Pickerl gibt es irgendeinen Lösungsvorschlag von deiner Seite?
2: Ihr könnt gerne zu uns in die Firma kommen. Wir reparieren natürlich auch.
1: Naja, bitte. Auto kommt erstmal in den Sender, dann wird es vielleicht sogar wirklich repariert. Und damit bieten wir dir das gerne an, wenn du sagst, hey, ich brauche hier ein Auto, ein 18 Jahre altes. Was hast du zu bieten? 07711 2711, wir tauschen gerne. Coldplay gleich und das hier, der Nummer 1 Hit von Bibi Rexha und Faithless. Donnerstag bei Krone Hit, ja.

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2: Willkommen im Donnerstag, willkommen bei der meisten Musik und willkommen bei der meisten Abwechslung. Kein Hit doppelt von 9 bis 5, das versprechen wir dir hier. Mehr von der meisten Musik gleich nach deinem flotten Update. Es ist 11.45 Uhr, ich bin Christian Mederitsch, hi.
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2: Mittendrin in der Hitzewelle 26 bis 33 Grad, die Topwerte heute. Dazu einiges an Sonne, allerdings dazwischen auch immer wieder dichtere Wolken, die bringen bei dir im Süden auch mal Schauer und Gewitter. Blick auf morgen, hier ist der Krone-Hit-Wetter Trend. Viel Sonne und es wird noch heißer gegen Abend, dann im Hügel- und Bergland Gewitter mit dabei bei bis zu 35 Grad.
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4: 11.46 Uhr, Freddy Hambe, der Krone-Hit-Verkehrscheck, powered by ÖANTC. Die Unfallstelle begleitet uns seit 7 Uhr in der Früh und sie wird uns noch bis 4 Uhr am Nachmittag begleiten. Wir sind in der Steiermark auf der A9 Richtung Slowenien. Die ist zwischen Rottenmann und Trieben gesperrt. Grund ein Unfall mit einem Tiertransporter. Deshalb bereits Blockabfertigung vor dem Bosruck und den Selztal-Tunnel. Und ab Rottenmann gibt es eine Umleitung und zwar über die B113. Zeitverlust insgesamt eine Dreiviertelstunde. Also gute Nerven und sichere Fahrt.
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Krone-Hit, volle Hits zur vollen Stunde. Und es gibt so Autofahr-Hits. Volle Lautstärke für den nächsten, wenn du gerade am Weg zum nächsten Kundentermin bist. David Guetta, Teddy Swims und Tones and I nach der Kittler Roy bei Krone-Hits.

0: Hi, hier ist Krone Hit am Donnerstag und jetzt bebt wegen der Fußball-WM sogar schon die Erde. Vielleicht hast du es gehört, die WM sorgt in Norwegen für leichte Erdbeben. In der Nacht zum Mittwoch hat Norwegen das erste Mal seit 28 Jahren bei einer WM mitgespielt. Tausende Fans dort komplett aus dem Häuschen und bei den beiden Toren von Haaland zucken die Fans so sehr aus, dass der lebhafte Jubel tatsächlich seismologisch messbar war als kleines Erdbeben. Muss sein, was, hm? Die so weiterspielen, die Norweger, dann zerlegen die nicht nur die WM, sondern gleich die ganze Erdkruste. Michelle, Topic und Arash in voller Länge gleich.
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1: 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Lady Gaga gleich hier und das hier The Weeknd. Wir sind kein Hit doppelt von 9 bis 5.

0: jetzt auf Krone Hit. Lady Gaga, Abracadabra. 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
2: Tus Geschmack, fein, dass du hier bei uns gelandet bist. Wir sind die mit der meisten Musik und mit voller Abwechslung. Kein Hit doppelt von 9 bis 5, also lass uns gerne einfach laufen, zum Beispiel die nächste halbe Stunde. Da nämlich gleich mal 10 Hits am Stück gibt's gleich nach deinem flotten Update. Wir haben es 12.45 Uhr. Ich bin Christian Mederitsch, hi.
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2: Schaut gar nicht so schlecht aus, heute einiges an Sonne. Allerdings geht's nicht ganz ohne Wolken. Die können teilweise ziemlich dicht werden. Bringen im Süden auch mal Schauer oder Gewitter heute. Und es ist ordentlich heiß. 26 bis 33 Grad heute die Topwerte. Hier ist der Blick auf morgen. Krone Hit Wetter Trend und da hat uns die Hitzewelle fest im Griff. Es wird noch heißer, bis zu 35 Grad. Viel Sonne, gegen Abend allerdings im Hügel- und Bergland Gewitter mit dabei.
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2: Dankeschön, dass der Krone-Hit läuft bei dir am Weg zum nächsten Kundentermin. 12.45 Uhr haben wir es. Hier ist dein Krone-Hit-Verkehrscheck. Der ÖAMTC meldet ein Problem für die Steiermark. A9 Richtung Slowenien zwischen Rottmann und Trieben. Sperre nach einem LKW-Unfall. Umgeleitet wirst du hier über die B113. Sonst aber alles safe. Weiterhin gute Fahrt und schönen Mittag, Tamara Hendrich.
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4: Ja, alles wird teuer, aber, und hier kommen wir zu den guten Nachrichten, es gibt immer noch so viele coole Urlaubsdestinationen, wo du echt viel für dein Geld bekommst. Welche das sind, das klären wir gleich. Davor aber zu dem Unfall, der uns heute schon den ganzen Tag begleitet. Auf der A9 bei Rottenmann ist heute ein Tiertransporter über eine Böschung gekippt. Das Fahrzeug war mit über 180 Schweinen beladen. Einige Tiere sterben, der Rest muss eingefangen und versorgt werden. Nach wie vor ist deswegen die Autobahn dort gesperrt. Offenbar dürfte der Lenker des Transporters eingeschlafen sein. Am Landesgericht Krems muss sich heute eine junge Mutter wegen Mordes verantworten. Sie soll im Februar ihren erst 15 Monate alten Sohn erwürgt haben. Danach versucht sie, sich selbst das Leben zu nehmen. Sie bekennt sich heute schuldig, war aber laut ihrem Verteidiger zum Tatzeitpunkt nicht zurechnungsfähig. Es braucht einen verbindlichen Grundwasserschutz in Österreich. Die Umweltinitiativen Clon und Ökobüro haben diesen Antrag heute beim Umweltministerium eingereicht. Es braucht außerdem einen Notfallplan für Dürreperioden. Immerhin deckt Österreich seinen Trinkwasserbedarf zu 100% aus Grund- und Quellwasser. Damit zurück zu deinem hoffentlich günstigen Urlaub. Die jährliche Auswertung Urlaubseuro der Bank Austria zeigt, wie viel Urlauber im Vergleich zu Österreich für 100 Euro bekommen. In Portugal bekommst du um ein Drittel, in Spanien um ein Viertel mehr als in Österreich. Richtig günstig wird es in Bulgarien. Da bekommst du um 70% mehr für dein Geld.
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1: 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Und weiter geht's mit den nächsten 10 Hits am Stück.
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0: Danke, Leona Luis. Krone Hit ist da mit Christian Mederitsch mitten in der Hitzewelle. Ich habe schon Angst, wenn ich da rausgehe aus dem klimatisierten Studio. 33 Grad heute, morgen 35 Grad. Coole Sache übrigens bei dir in Innsbruck. Da gibt es neuerdings gratis Sonnencremespender. Die stehen so in der City an drei Orten. Da kannst du einfach draufdrücken und dann kommt Sonnencreme runter. Vielleicht wäre das auch für andere Städte was jetzt so bei der Hitze. Ja. Vielleicht allerdings statt Sonnencreme gratis Wasser und statt Wasser vielleicht so Prosecco oder so. So Prosecco-Spender. Das wäre herrlich, oder? Also falls wer zuhört, der das erledigen könnte, bitte danke. 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
1: Seit Monaten überlege ich, warum gibt es hier im Sender keine Kugelschreiber. Also ich suche die immer, hier liegt jetzt ausnahmsweise mal einer. Aber ich weiß warum, weil unser Meinrad knapp aus dem Kronehit macht mich munter morgen, die einfach wegtauscht. Vielleicht hast du es gehört, das große Tauschexperiment. Zuerst kriegt er irgendwie einen Ventilator. Jetzt hat er 10 alte Fahrräder, die hier bei uns im Sender stehen, und die will wiederum die Marion aus Niederösterreich haben und bietet ihm tatsächlich, man muss sich vorstellen, es hat mit einem Kugelschreiber begonnen, die bietet ihm tatsächlich für die 10 alten Fahrräder ein 18 Jahre altes Auto an. Es fährt halt aktuell nicht so wirklich, es hat kein Pickerl. Jetzt suchen wir seit 2 Tagen jemanden, der dieses Teil abschleppt, von Niederösterreich nach Wien hier in den Sender bringt, und danke Florian. Die Marion aus Niederösterreich haben und bietet ihm tatsächlich, man muss sich vorstellen, es hat mit einem Kugelschreiber

0: diesem Auto. Das ist der Meinrad da jetzt, der steigert, also eingetauscht hat.
1: Ja, ist ja. Also Florian, ist aber so, wenn jetzt niemand hören, das hören würde und das Gespräch nicht in der Öffentlichkeit stattfinden würde, neben Pickerl, gibt es irgendeinen Lösungsvorschlag von deiner Seite?
2: Ihr könnt gerne zu uns in die Firma kommen, wir reparieren natürlich auch.
3: Ja, bitte, hätten wir das auch gecheckt? Wenn du sagst, hey, Auto brauche ich, machst du Angebot. Was kannst du bieten dafür? 07711, 27711. Bin gespannt, was da noch alles kommt. Hose ja gleich nach Hunter X und Golden. 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
4: 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Donnerstag, der 18. Es ist 2:15 geworden. Ich bin Matthias Daniel.
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4: Einiges an Sonne noch heute Nachmittag, dabei schwül bis zu 33 Grad. Einzelne Schauer sind dabei. Freitag viel Sonne und es wird der bisher heißeste Tag des Jahres mit bis zu 35 Grad. Klar, gewittrig der Nachmittag. Samstag noch heißer, 37. Tatsächlich möglich in Wien zum Beispiel oder im Weinviertel nachmittags kräftige Gewitter.
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4: 13.46 Uhr. Die A9 in der Steiermark ist gesperrt Richtung Slowenien. Zwischen Rottmann und Trieben nach einem LKW-Unfall. Es gibt eine Umleitung über die B113. Außerdem auf der A9 der Plabutsch-Tunnel kurz gesperrt Richtung Linz. Das ist bei Graz wegen eines defekten Autos. Besser aber die Sperre vor Ort abwarten. Volle Fahrt voraus.
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1: Mit mir, Matthias Daniel.

0: Wir sind die meiste Musik. Kodit mit Sia und Benson Boone gleich. Hey, wer macht Strandurlaub in Bulgarien heuer? Trostini. Dabei hast du was davon. Es ist so ziemlich das billigste Land für Sonne, Strand und Meer in Europa. Dein Euro ist dort 70% mehr wert, hören wir heute. Kriegst 70% mehr dafür, mehr Inhalt im Bier, schickeres Zimmer, größere Poolfläche. Von den etablierten Zielen übrigens ist Portugal noch am günstigsten. Aber nein, der Matthias muss ja wieder unbedingt auf sein Departes Ibiza. Er hat ja gestern auch schon einen Flug gebucht. Schönen Urlaub, bis zu den Ferien übrigens 16 Tage noch im Osten, beziehungsweise 23 Tage weiter westlich.
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1: Swedish House Mafia mal live sehen, immer. Klar, her damit. Ugel oder Bunt erleben. Die Hits von Paul Kalkbrenner mitsingen. Raven zu Klangkünstler. Ich meine, können wir uns alle darauf einigen. So mancher vielleicht fühlt sich aber zu alt für den Wavebreaker vorne. Oder vielleicht geht's ja wie mir und mit deinen 1,74 siehst immer nur den verschwitzten Nacken vom Vordermann. 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Auch erst confirmed, Local Hero, unser Salzburger Tobi Romeo, spielt am Donnerstag beim 11. Hier ist er mit Alive.

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8: Hey, den ersten Teil dieser Komödie hast du vielleicht auch noch daheim auf VHS geschaut. 97. Austin Powers. Teile 2 und 3 waren sogar noch erfolgreicher. Und jetzt die gute Nachricht für Millennials. Es kommt Austin Powers 4. Mike Myers bestätigt das jetzt, der Macher. Starttermin aber noch unbekannt. Willkommen, Krone Hit Nachmittag, Donnerstag. Es ist 3:45.
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8: Weiterhin viel Sonne, sehr schwül, bis zu 33 Grad heute noch und damit aber auch heftige Gewitter noch auf den Karten. Es wird immer heißer, 35 morgen, bis zu 37 Grad können es sein im Weinviertel und in Wien am Samstag. Dabei überwiegt die Sonne, allerdings gerade nachmittags stelle ich auf Gewitter ein.
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8: 14.46 Uhr, Krone Hit Verkehrscheck, powered by ÖAMTC. In Niederösterreich ist die A4 gesperrt bei Simmeringer Heide Richtung Wien. Nach einem Unfall, es gibt eine Umleitung über die S1 und die Tangente. Auf der A23 aber Stau Richtung Südautobahn zwischen Stadlau und Knotenprater, Richtung Kagan-Stau zwischen Gürtelausfahrt und Knotenprater. Die A9 bleibt gesperrt Richtung Slowenien zwischen Rottenmann und Trieben nach einem LKW-Unfall. Umleitung über die B113. Dafür die Sperre des Plaputschtunnels Richtung Linz ist aufgehoben. Linz A7 Richtung Westautobahn erste Staus zwischen Hafenstraße und Knoten Linz. Was ist noch passiert? Was sollten wir wissen? Das Update von Felix Jäger.
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10: Integrationsprüfungen fallen immer häufiger negativ aus. Eine Anfrage von Integrationsministerin Claudia Bauer an die Grünen zeigt, nur knapp jede zweite Prüfung in den Sprachniveaus A2 und B1 wird bestanden. Das sind weniger als noch 2023. Auch die Zahl der Antritte pro Person ist gestiegen. Sie soll ihren 15 Monate alten Sohn erwürgt haben. Heute bekennt sich eine 30-jährige Mutter am Gericht in Krems schuldig wegen Mordes. Nach der Tat hat sie versucht, sich das Leben zu nehmen. Zum Motiv sagt die Frau heute, dass sie keine Kraft mehr gehabt hat und am Ende war. In Wattensee in Tirol ist der Streit von einem Paar offenbar komplett eskaliert. Ein 47-Jähriger soll seine Lebensgefährtin mit einem Messer schwer verletzt haben. Die Frau schafft es, selbst die Polizei zu rufen. Der Mann wird an Ort und Stelle festgenommen. Die 37-Jährige schwebt nicht in Lebensgefahr. Mieten wird leider immer teurer. Im Vergleich zum ersten Quartal 2025 sind die Mieten um durchschnittlich 4,8% gestiegen. Ein Quadratmeter kostet im Österreich-Schnitt schon 10,50 Euro. Das Momentum-Institut fordert jetzt einen wirksameren Mietpreisdeckel und mehr leistbaren Wohnraum. Und schlechte Nachrichten gibt's bei der Fußball-WM für die Elfenbeinküste. Die trifft am Samstag in Toronto auf Deutschland. Die Ivorer müssen in dem Spiel aber voraussichtlich auf ihren Stürmer El Yewahi verzichten. Der darf nämlich nicht nach Kanada einreisen. Der Grund könnten Manipulationsvorwürfe gegen den 23-Jährigen sein. Wegen denen ist er in Frankreich im Mai nämlich auch kurzzeitig festgenommen worden.
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Von Nico Santos hatten wir Play with Fire heute noch nicht dabei. Weißt du, da muss ich extra nochmal drauf schauen, denn unser Versprechen, keine doppelt von 9 bis 5 bei der Arbeit. 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

0: 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Pride. 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

0: wie ein Fußballer. Friseure berichten schon vom WM-Trend ohrenfrei. Die Ohren werden ausrasiert heuer, wenn man sich die Kicker so ansieht am Rasen. Und wie meistens führt das dann auch zum Trend unter den Normalos. Damit du uns besser hören kannst. Ja, die meiste Musik bei uns gleich. Lost Frequencies und Shakira.
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3: Puh, heute kann's es, ja. Und dabei wird morgen erst der bisher heißeste Tag des Jahres. Willkommen im Krone-Hit-Nachmittag, Donnerstag, der 18. Wir haben es 3:15. Matthias, Daniel hier.
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3: 32 Grad in Bludenz oder auch in Innsbruck. Meist sonnig geht's in die Abendstunden. Gewittrig? Ja, im Süden eher. Die Nacht dann klar. Sehr heiß. 12 bis 21 Grad. Und das über Nacht. Die Tropennacht wird das wieder in Wien. Freitag, bisher heißester Tag des Jahres. 35, wird aber gleich übertroffen vom Samstag mit 37 Grad örtlich. Viel Sonne, aber nachmittags gewittrig.
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3: Der Krone-Verkehrscheck powered by ÖAMTC. In Wien staut auf der Tangente A23 in beiden Richtungen zwischen Gürtelausfahrt und Knoten Prater vor allem. Außerdem A7 in Linz Richtung Westautobahn, Stau zwischen Hafenstraße und Knotenlinz. Wenn dir sonst noch was auffällt auf den Straßen, sag Bescheid. 07711 27711. Vielen Dank dafür und volle Fahrt voraus.
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0: Noch einige Sonnenstunden heute Abend. Gewittrig nach Süden zu. Die Nacht wird dann aber schon klar für alle. 12 bis 21 Grad, das sind die Tiefstwerte über Nacht. Morgen 35, Samstag sogar schlimmer, bis zu 37 Grad möglich. Die 37 wird es in Wien geben oder drohen auch im Weinviertel. Viel Sonne in den nächsten beiden Tagen, allerdings klar, teils kräftige Gewitter gegen Nachmittag zu.
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0: 16.19 Uhr, der Kronehit-Verkehrscheck, powered by ÖAMTC, Steiermark A2. Der Parkabschnitt ist gesperrt nach einem Unfall in beiden Richtungen. Ausweichen geht über die B70. Es dauert sicher noch halbe, dreiviertel Stunde. S6 Richtung Klagenfurt, es brennt ein Bus bei Hönigsberg. Die Straße ist gesperrt, du musst ausweichen über die Begleitstraße. A9 Richtung Slowenien, die Unfallstelle ist geräumt zwischen Rottmann und Trieben. Der Stau löst sich auf. Nach Linz A7 Richtung Westautobahn, Stau zwischen Hafenstraße und Knoten Linz. Und Tangente in Wien Richtung Gran, Staus von der Sterngasse schon bis zum Knoten Prater. Richtung Südautobahn, Stau zwischen Stadtlau und Knoten Prater. Auch auf der A4, Stadt einwärts, sehr zäh ab Semmering. Volle Fahrt voraus.
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1: 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Tiesto jetzt, außerdem gleich Holly Humberstone, To Love Somebody.
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1: Jetzt Holly Humberstone. 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

0: Langsam, ne? Start mal rein in einen sehr, sehr heißen Abend. 4:45 ist es geworden. Ich bin Matthias Daniel.
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0: Ein paar Sonnenstunden noch, gewittrig, ja, eher im Süden, über Nacht aber dann trocken, 12 bis 21 Grad als Tiefstwerte. Es wird immer heißer, 35 morgen. Am Samstag drohen 37 Grad im Osten Österreichs. Viel Sonne und gegen Nachmittag, klar, kräftige Gewitter möglich.
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0: 16.46 Uhr, Kronit Verkehrscheck, powered by ÖAMTC. Steiermark A2, der Parkabschnitt ist wieder frei, in beiden Richtungen, Unfallstelle geräumt. S6 Richtung Klagenfurt, Achtung bei Hönigsberg, da brennt ein Bus. Die Straße ist gesperrt, Ausweichen geht über die Begleitstraße. Nach Linz, A7, Richtung Westautobahn, Stau zwischen Hafenstraße und Knoten Linz. Staus auch vor dem Römerbergtunnel und vor dem Mona-Lisa-Tunnel. Und Tangente in Wien, Richtung Kagranstau von der Sterngasse bis zum Knotenprater, Richtung Südautobahn Stau zwischen Stadtlau und Knotenprater. Auch auf der A4 stadteinwärts Stau ab Simmering und auf der A22 stadteinwärts ab dem Tunnel Kaisermühlen Stau. Was gibt's noch heute? Was ist das Update von Felix Jäger?
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4: Die ID Austria App hat jetzt neue Funktionen. Jetzt wird auch die mobile Nutzung von Vollmachten unterstützt. Bei digitalen Services können sich Nutzerinnen und Nutzer jetzt also auch in Vertretung von anderen Personen anmelden. Auch die E-Ausweise-Plattform ist jetzt auf dem Startbildschirm erreichbar. Atomkraftwerke bauen soll in der Schweiz wieder möglich werden, zumindest wenn es nach der Politik geht. Das Parlament nimmt einen Vorschlag an, der den Neubau von Kernkraftwerken wieder erlauben würde. Das letzte Wort hat in der Schweiz aber die Bevölkerung. Ab Juli ist in Wien Schluss mit den sogenannten Mozart-Verkäufern am Stephansplatz oder vor der Oper. Die Stadt verbannt die Konzertkartenverkäufer mit Juli von den zentralen Plätzen in der Innenstadt. Generell verboten werden sie aber nicht. Laut der Stadt beschweren sich immer mehr Menschen über die teils sehr aufdringlichen Verkäufer. Die HPV-Impfung wirkt und sie senkt das Risiko an Gebärmutterhalskrebs zu erkranken offenbar gen Null. Das zeigt jetzt eine Studie aus England. Zwischen 2020 und 2024 ist dort keine einzige Frau an Gebärmutterhalskrebs gestorben. Allein in dem Zeitraum hat die Impfung laut der Studie rund 200 Menschenleben gerettet. Wo kriege ich für mein Geld am Ende das meiste raus? Das fragen sich vor der anstehenden Urlaubssaison viele. Und die Urlaubs-Euro-Auswertung gibt in diesem Jahr wieder Auskunft. Das Ergebnis: bei den beliebtesten Urlaubsländern in Portugal bekommt man für 100 Euro ein Viertel mehr als in Österreich. Viel besser sieht es aber noch etwa in Bulgarien aus. Da sind es 70% mehr.
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1: Volle Hits zur vollen Stunde und immer heute um 5 sind das hier die meistgewünschten Hits des Tages, die du hier hörst. Kaigo dabei mit seiner neuen. Die Fußball-WM-Hymne von Torsten Einarsson zum Beispiel oder auch Michael Schulte. Wir starten rein mit einem DJ-Duo aus Berlin. Die sind endlich wieder da. Vitali und Johannes Wimmerlavong. Gut, dass sie sich bei so einem Namen lieber Weiß nennen. Kennst du noch? Never Let Me Go zum Beispiel. Riesenhit. Jetzt sind sie zurück mit einer Sängerin aus Deutschland, Eske. Hier ist Memories.

Platz 4 der Kronit Most Wanted feiere ich sehr. Da gibt es bei mir mal nur eine Lautstärke. Die höchste Lautstärke im Studio, wenn das läuft. Platz 4 Kygo und Save My Love. Yeah.

Ein Sänger ausgerechnet aus Buxtehude in Deutschland. Bekannt jetzt im ganzen deutschsprachigen Raum. Michael Schulte, hier gemeinsam mit Astis, Half of My Heart, Platz 2 der Krone Hit Most Wanted heute am Donnerstag.

Harry Styles gerade auf großer Tour und Danke sagen kann er. Der hat eine Zeitungsanzeige tatsächlich aufgegeben in Amsterdam nach den Konzerten. Ein handgeschriebenes Dankeschön von Harry Styles persönlich. Zeitung ist längst ausverkauft, inzwischen werden 200 Euro geboten pro Exemplar, dass man da auch noch eins kriegt. Harry Styles Platz 1, der Chronik Most Wanted heute.

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5: 33 schon in Innsbruck, 32 zum Beispiel hat Meierhofen. Gewitter heute Abend, klar, möglich, vor allem im Süden. Nachts dann allerdings schon wieder klar. 12 bis 21 Grad als Tiefstwerte. Es wird immer heißer, 35 morgen bis zu 37 Grad. Drohen am Samstag, im Osten vor allem. Sonne überwiegt, allerdings gerade am Nachmittag auch kräftige Gewitter dabei.
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5: 17.19 Uhr, Krone-Hit-Verkehrscheck. Tangente in Wien Richtung Kagran Stau zwischen Sterngasse und Knotenprater. Richtung Südautobahn Stau zwischen Stadlau und Knotenprater. A4 stadteinwärts ab Simmering Stau. Auf der A22 stadteinwärts Stau ab dem Tunnel Kaisermühlen. Achtung, die S6 ist gesperrt Richtung Klagenfurt bei Hönigsberg. Da brennt ein Bus. Du musst ausweichen über die Begleitstraße. Nach Linz A7, heute Stau Richtung Westautobahn zwischen Hafenstraße und Knoten Linz. Staut auch vor dem Römerbergtunnel und vor dem Mona-Lisa-Tunnel stadtauswärts. Volle Fahrt voraus!
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0: 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Morgen stehe mit Kronit auf. Kronit macht mich munter morgen ab 6. Mal sehen, ob wir überhaupt den Diamantring dann noch weitertauschen. Katy Perry, I Kissed a Girl.

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4: Durch den Donnerstagabend mit Krone-Hit. Vor letzter vollen Stunde spiele ich dir gleich am Weg nach Hause. Danke, dass ich dein Beifahrer sein darf. Heyo, Theo Kämmerer da. Und wichtige Info, in 15 Minuten beginnt übrigens Spieltag 4

0: erinnert mich gerade meine Tipkick-App, dass ich das noch mache. Spielst du eigentlich auch mit beim Tippspiel, beim Kronet-Tippspiel?
1: Ich wurde nicht eingeladen, Theo.
0: Ja, da werden nur so wahre Fußball-Pros wie ich eingeladen.
1: Absolut.
0: Der dann letzter ist mit 0 Punkten. Mhm. Aber hey, vielleicht Spieltag 4, ja.
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0: Heute größtenteils sonnig, aber auch teils regnerisch und gewitterig, vor allem zwischen Osttirol und der Südsteiermark. Da kann es heute Abend auch teilweise noch richtig kräftig regnen. Aktuell noch relativ ruhig, ein paar vereinzelte Gewitterzellen gerade zwischen Villach und Klagenfurt zum Beispiel unterwegs. Morgen am Freitag dann noch einmal heißer, 35 Grad maximal. Super schön sonnig. Am Nachmittag und Abend sind dann auch wieder Wolken mit dabei, vor allem in Vorarlberg, Tirol oder auch im Salzburger Innergebirg.
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0: 17.46 Uhr, halt zu dir ins Auto nach Wien. A23 Richtung Kagran, Stau zwischen der Sterngasse und dem Knoten Prater. Stau auch auf der A4 stadteinwärts ab Simmering. A23 Richtung Südautobahn, Stau zwischen Stadtlau und dem Knoten Prater. Steiermark, A9 in beiden Richtungen bei Graz. Da gibt es eine Sperre des Blaputsch-Tunnels wegen 2 defekten Auto. Bitte weich durch Graz aus. S6 Richtung Klagenfurt bei Hönigsberg gibt es Arbeit nach einem Unfall, die Straße ist gesperrt. Du musst über die Begleitstraße ausweichen. Oberösterreich, A7 Richtung West, Autobahn, Stau zwischen der Hafenstraße und dem Knoten Linz. Stau auch vor dem Römerbergtunnel Richtung Lende, vor dem Mona-Lisa-Tunnel statt auswärts und auf der Umfahrung Traun bei Haid. Gute Fahrt, powered by ÖRMTC und damit zu unserem Fußballexperten. Magst du mir einfach die Ergebnisse für den 4. Spieltag ansagen und dann schau mal, ob ich nicht mehr auf letzten Platz bin?
1: Wir können uns das gerne gleich mal anschauen, ja.
0: Hier ist Felix Jäger mit einem Update aus Österreich und der Welt.
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4: Es ist seit heute tatsächlich in Kraft. Das Abkommen zwischen den USA und dem Iran ist unterschrieben worden. Der Iran öffnet mit sofortiger Wirkung die Straße von Hormuz. Die USA stoppen ihre Blockade von iranischen Häfen. Morgen wollen Vertreter aus beiden Ländern in der Schweiz Gespräche führen. Der Ölpreis ist auf rund $80 gefallen. Integrationsprüfungen fallen immer häufiger negativ aus. Eine Anfrage von Integrationsministerin Claudia Bauer an die Grünen zeigt, nur knapp jede zweite Prüfung in den Sprachniveaus A2 und B1 wird bestanden. Das sind weniger als noch 2023. Auch die Zahl der Antritte pro Person ist gestiegen. Mieten wird leider immer teurer. Im Vergleich zum ersten Quartal 2025 sind die Mieten um durchschnittlich 4,8% gestiegen. Ein Quadratmeter kostet im Österreich-Schnitt schon 10,50 Euro. Das Momentum-Institut fordert jetzt einen wirksameren Mietpreisdeckel und mehr leistbaren Wohnraum. Und jetzt kommen noch die News, auf die viele Videospielfans gewartet haben. Der Vorverkauf für das seit Jahren erwartete GTA 6 startet nächste Woche. Genauer gesagt am 25. Juni. Erscheinen soll das Spiel dann am 19. November.
0: Einmal noch diesen Gag bringen, Vorverkauf vor GTA 6, oder wie?
1: Genau.
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Er ist gerade in den Tourvorbereitungen, der Ugly Tour. Startet im September, Teddy Swims. Tourt aber leider nur durch Nordamerika. Hoff ja auch mal auf eine Europatour mit Stopp in Österreich. Hier ist der neue Hit, Mr. Know It All.

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0: Einige Regenschauer und auch Gewitter sind schon da. Zum Beispiel gerade in Bad St. Leonhard im Lavantal oder auch in Radentheim oder auch zum Beispiel in Arnoldstein. Generell die meisten heute Abend im Süden, da teils sogar kräftig. Morgen am Freitag dann noch mal heißer, 35 Grad maximal. Superschön sonnig am Nachmittag oder späteren Nachmittag und dann Abend. Aber auch bewölkt, regnerisch und gewitterig. Vor allem in Vorarlberg, Tirol, im Salzburger Innergebirg. Kann sogar teilweise sehr, sehr, sehr heftig ausfallen und wahnsinnig viel Regen in kurzer Zeit herunterkommen.
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0: 18.21 Uhr, heiz zu dir ins Auto nach Wien. A23 Richtung Agran, Stau zwischen der Sterngasse und dem Knoten Prater. Stau auch auf der A4 statt einwärts ab Simmering. Steiermark A9 Richtung Linz bei Graz, da gibt es eine Sperre des Blaputschtunnels wegen zwei defekten Auto, bitte weich durch Graz aus. Richtung Slowenien ist der Tunnel aber wieder frei, der Stau löst sich allerdings leider nur langsam auf. A9 in beiden Richtungen zwischen Tregelwang und Karlwang, da gibt es eine Sperre nach einem Fahrzeugbrand im Waldtunnel mit einer Umleitung über die B113. S6 Richtung Klagenfurt bei Langenwangen, da gibt es Arbeit nach einem Unfall, die Straße ist gesperrt, du musst über die Begleitstraße ausweichen. Rechne aber auch dort mit Stau. Und an der Grenze Spielfeld dauert es eine halbe Stunde länger bei der Ausreise. Kärnten A2 Richtung Wien am Packsattel, vor dem Kalcherkogeltunnel gibt es Blockabfertigung wegen Überlastung, hier eine halbe Stunde Zeitverlust. 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
2: Durch den Donnerstagabend mit Krone Hit. Gleich 10 zum Stück für dich am Weg nach Hause vom Afterwork-Drink mit den Girls. Danke, dass ich dich da begleiten darf, weil der Feierabend mit Krone Hit ein Hit ist. 10 Hits am Stück, aber noch besser sind. Kommen gleich für dich.
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2: Aktuell weiterhin Regen, Schau und Gewitter mit dabei, die meisten heute im Süden. Aktuell zum Beispiel im Murtal entlang oder auch in Ternitz eine Gewitterzelle. Die meisten im Süden, morgen am Freitag dann woanders. Noch einmal heißer insgesamt, 35 Grad maximal, super schön sonnig. Aber eben dann am späteren Nachmittag und Abend wieder bewölkt, wieder regnerisch, wieder gewitterig. Teilweise sehr, sehr heftig, morgen vor allem in Vorarlberg, Tirol oder im Salzburger Innergebirg.
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2: 18:46 Uhr, heize dir ins Auto. Nach Wiener 23, Richtung Kagran, Stau noch zwischen dem Absperrtunnel und dem Knoten Prater. Stau auch auf der 4 statt einwärts ab Simmering. Steiermark A9 Richtung Linz bei Graz, die Sperre des Blaputsch-Tunnels ist aufgehoben, der Stau löst sich auf. A9 Richtung Slowenien zwischen Dregelwang und Karlwang, da gibt es eine Sperre nach einem Fahrzeugbrand im Waldtunnel mit Umleitung über

0: 113. Sechs Richtung Klagenfurt bei Langenwang, da gibt's Arbeit nach einem Unfall, eine Spur ist noch blockiert. Und an der Grenze Spielfeld dauert's eine halbe Stunde länger bei der Ausreise. Kärnten A2 Richtung Wien am Packsattel vor dem Kalcherkogeltunnel gibt's Blockabfertigung wegen Überlastung mit einer halben Stunde Zeitverlust. A10 Richtung Salzburg bei Zederhaus kurze Zeit Sperre nach einem Unfall, besser du wartest vorerst ab. Gute Fahrt powered bei ÖRMTC und damit zu unserem täglichen Fake-Check.
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2: Bewaffnete Robohunde an Taiwans Küsten klingt eigentlich wie Science Fiction. Ich bin der Flo vom Social Media Team mit dem Faktencheck. Und tatsächlich, Taiwan hat militärische Roboterhunde vorgestellt, die für Überwachung und Aufklärung eingesetzt werden könnten. Eine der gezeigten Varianten, die kann sogar mit Waffen ausgestattet werden. Hintergrund sind die Spannungen mit China und die Absicherung strategisch wichtiger Inseln, aber die Roboterhunde, die patrouillieren aktuell noch nicht an Stränden oder Grenzen. Bisher wurden sie lediglich präsentiert und getestet. Eine offizielle Einführung durch das Militär gibt es noch nicht. Fazit, kein Fake. Taiwan testet tatsächlich bewaffnete Roboterhunde. Im regulären Einsatz sind die Hightech-Helfer derzeit aber noch nicht, was auch bedeutet, du wirst sie wohl zum Glück auch noch nicht bei der Fußball-WM 2026 Gassi führen müssen. Wie es allerdings bei der nächsten aussehen wird, das kann man noch nicht sagen. 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
3: Hi, hier ist Christian Mederic und hier kommt dein Update. Zwei Plätze runter geht's für Michael Jackson, Platz 5. Von der 6 rauf auf die 4 geht's für Drake. White kids listen to you, cause they feel some guilt, and that's how your soul gets fulfilled. 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Einen Platz verloren hat Olivia Rodrigo, Platz 3. Von der 1 runter auf die 2 geht's für Sam Fender und Olivia Dean. Neu eingestiegen direkt auf der 1 der UK Charts, das ist Ariana Grande.
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0: Ronate am Donnerstagabend. Und im Penzing und Ottakring in Wien wird gebaut. 4 Tage gibt es für 140 Haushalte kein Warmwasser. Jetzt gibt es Duschmöglichkeiten in Sportstätten, Wertkarten für die Wiener Bäder. Und Betroffene können auch beim SK Rapid Wien duschen gehen. Wenn schon Rapid schon in der Bundesliga nicht baden geht, kannst du wenigstens bei Rapid baden gehen.
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0: Gewitter aktuell über Pinkerfeld, Knittelfeld, auch über Gleisdorf und Feistritz an der Drau. Generell im Süden Österreichs heute die kräftigsten. Ansonsten weiterhin sehr schön sonnig, aber teils auch so eben regnerisch. Morgen am Freitag dann nochmal heißer, 35 Grad maximal, super schön sonnig. Dann später am Nachmittag, Abend, bewölkt, regnerisch, gewitterig. Vor allem in Vorarlberg, Tirol oder im Salzburger Innergebirg. Die können auch sehr, sehr heftig ausfallen. Da kann wirklich viel Regen in kurzer Zeit mit dabei sein.
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0: 19.24 Uhr heizt zu dir ins Auto in die Steiermark. A9 Richtung Slowenien zwischen Regelwang und Karlwang. Da gibt es eine Sperre nach einem Fahrzeugbrand im Waldtunnel. Umleitung über die B113. S6 Richtung Klagenfurt bei Langenwang. Da gibt es Arbeit nach einem Unfall. Eine Spur ist noch blockiert. Kärntner 2 Richtung Wien am Packsattel vor dem Kalcherkogeltunnel gibt es Blockabfertigung wegen Überlastung. Hier eine halbe Stunde mehr. A10 Richtung Salzburg bei Zederhaus, die Sperre ist aufgehoben, der Stau löst sich auf. 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
1: Die Challenge des Tages. Julia, 30 Sekunden, kein Ja, kein Nein, kein Theo sagen.
2: Okay.
1: Los geht's, Regeln hast du verstanden?
2: Natürlich.
1: Sehr gut, das heißt, wie lange fährst du jetzt noch heim?
2: 5 Minuten.
1: Insgesamt oder bist du schon so lange am Weg?
2: Insgesamt.
1: Ah, das ist ja perfekt, oder? Kurz vor Losfahren und kurz nach Feierabend schon daheim sein.
2: Sicherlich.
1: Sehr gut, das heißt, heute wird nur mal entspannt, nur was gegessen oder wie?
2: So in etwa.
1: Was heißt so in etwa?
2: Ich gehe jetzt noch meine Kinder abholen.
1: Kinder abholen?
2: Von meiner Nachbarin.
1: Also deine Kinder waren bei deiner Nachbarin, oder wie?
2: Genau.
1: Waren eh schon 30 Sekunden. Herzlichen Glückwunsch. Ich hatte keine Chance gegen dich, du Maschine.

0: Durch den Donnerstagabend mit Krone Hit. Vorletzte Vollstunde für deinen entspannten Abend daheim spiele ich dir gleich hier auf Krone Hit. Heyo, Theo, Kamera da.
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0: Die meisten Regenschauer und Gewitter noch immer im Süden Österreichs mit dabei. Über der Steiermark ziehen schon langsam Richtung Niederösterreich oder auch über Kärnten weiterhin. Teils kräftig heute Abend noch. Morgen am Freitag dann noch einmal heißer, 35 Grad maximal, super schön sonnig. Am späteren Nachmittag und Abend dann bewölkt, regnerisch und gewittrig. In Vorarlberg, Tirol oder im Salzburger Innergebirg kann teilweise auch sehr, sehr heftig ausfallen und wirklich viel Regen in kurzer Zeit mit dabei sein.
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0: 19:46 Uhr, hi zu dir ins Auto nach Kärnten. A2 Richtung Wien am Paxsattel ist ein Unfall passiert. Die rechte Spur ist blockiert. Es gibt 2 bis 3 Kilometer Stau vor dem Kalcher-Kogel-Tunnel-Blockabfertigung wegen Überlastung. Hier eine halbe Stunde mehr, ansonsten läuft es aber super für Österreichstraßen. Gute Fahrt, powered by ÖRMTC. Felix Siegertz mit deinem Update aus Österreich und der Welt.
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3: Jetzt ist es leider fix. ÖFB-Teamspieler Stefan Bosch hat sich im Spiel gegen Jordanien den Kiefer gebrochen. Eine OP soll laut dem ÖFB aber nicht notwendig sein. Auch der Einsatz gegen Argentinien am Montag wird noch nicht komplett ausgeschlossen. Es könnten Personen österreichische Reisepässe ausgestellt bekommen haben, die eigentlich keine haben sollten. Bei der Botschaft in London sind Unregelmäßigkeiten festgestellt worden. Das Außenministerium hat sofort Überprüfungen eingeleitet. Außerdem wird es Verfahren geben, die zu Unrecht ausgestellten Pässe wieder zu entziehen. Ab Juli ist in Wien Schluss mit den

0: sogenannten Mozart-Verkäufern am Stephansplatz oder vor der Oper. Die Stadt verbannt nämlich die Konzertkartenverkäufer mit Juli von den zentralen Plätzen in der Innenstadt. Generell verboten werden sie aber nicht. Laut der Stadt beschweren sich immer mehr Menschen über die teils sehr aufdringlichen Verkäufer. Und es gibt bald nichts mehr, was es nicht gibt. In Nordirland hat jetzt der Discounter Lidl sein eigenes Pub eröffnet, direkt in einer Supermarktfiliale. Bis zu 60 Gäste haben in dem Lidl-typischen Farben gehaltenen Lokalplatz, heißer Zungenbrecher. Dort kann nicht nur Bier getrunken, sondern auch Alkohol für zu Hause eingekauft werden.
1: Oder du warst schon in diesem Pub.
0: Ich war in dem Pub, ja. Ich bin gerade zurückgekommen, genau.
1: So riecht man, hört man.
2: Ja. 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
0: Das könnte ein hart umkämpftes Duell werden heute Abend in der Gruppe B. Die Schweiz trifft auf Bosnien-Herzegowina. Die Altgenossen wollen nach der Enttäuschung gegen Katar heute 3 Punkte holen. Gegner Bosnien will oder muss das auch tun, nach dem Unentschieden gegen Kanada. Bei den Quoten wird heute Abend die Schweiz favorisiert. Auf sie gibt es eine Quote von 1,6, auf Bosnien eine 5,5.
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Jeder spielt Pokémon Go, schaut aufs Handy und ist so viel zu Fuß unterwegs wie überhaupt noch nie. Stranger Things feiert Premiere. Die Mannequin Challenge ist in. Dort, wo alle plötzlich stehen bleiben und sich nicht mehr bewegen. Und der Hit ist in den Charts. 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

0: Krone-Hit am Donnerstagabend. Jetzt die heiße Phase, nicht nur hitzenwellenmäßig, auch in der Schule noch schnell alle Fünfer ausbessern. Viel Glück für deine letzten Tests, Schularbeiten, Prüfungen, womögliche vielleicht Nachbesserungs-, Nachprüfungs-, Ausbesserungsprüfungen, whatever. Du schaffst es, ich habe es auch geschafft, ich habe mich auch irgendwie durchgewurschtelt. Wenn ich das geschafft habe, dann tu dreimal locker. Dann gibt es 9 Wochen Ferien. Was willst du denn mehr? In Italien sind es übrigens sogar 14 Wochen. Vielleicht ja. Während dem Sommer auswandern. Wie es im Rest vom Jahr ist, weiß ich aber nicht, ob es da mehr oder weniger Ferien gibt. Gell?
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0: Immer wieder Regenschauer und Gewitter heute im Süden mit dabei. Teils wirklich auch kräftigere Regenschauer. Zum Beispiel gerade über Fronleiten in der Steiermark. Morgen am Freitag dann noch einmal heißer, 35 Grad maximal, super schön sonnig. Und dann am späteren Nachmittag und Abend auch wieder bewölkt, regnerisch und gewitterig. In Vorarlberg, Tirol oder im Salzburger Innergebirg, die können auch wieder teils sehr, sehr heftig ausfallen.
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0: 20.25 Uhr halt zu dir ins Auto nach Kärnten. A2 Richtung Wien am Packsattel, vor einem Unfall passiert. Die rechte Spur ist noch blockiert. Links geht's daran vorbei. Es gibt aber 2 bis 3 Kilometer Stau. Gute Fahrt, powered by ÖRMTC. Ansonsten nämlich genau gar nichts los.
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0: Wer will mein Ratsteil?
1: So, ein Mitsubishi, ein Auto. Funktioniert semi. Florian meldet sich heute früh im Krone-Hit. Mach mich munter morgen. Er bietet an, das Auto abzuholen, weil Pickerl hat's nicht mehr. Fahrtüchtigkeit, Auslegungssache. Er bietet an, das Auto auf unseren Parkplatz zu bringen. Das Auto ist noch nicht einmal da, noch nicht repariert, noch nicht hergerichtet, noch kein Pickerl, gar nichts. Aber das Auto ist quasi schon wieder weg, getauscht. Daniela heute früh im Krone-Hit, mach mich munter morgen.
2: Es wäre ein Diamantring.
3: Ein Diamantring. Oh.
4: Wie schaut der aus?
2: Wie schaut der aus? Gold mit einem Labordiamant in der Mitte, 10 Diamanten rechts und links, kleine. Ja, wunderschön eigentlich, ja.
5: Warum willst du den jetzt abgeben?
2: Ja, wenn mein Sohn ein Auto braucht und das wäre ideal. Man fängt halt jetzt von Auto ab, wie das Auto benannt ist und so weiter.
5: Das ist ja cool. Was bist du für ein Glückskind? Wow. Aber es ist jetzt kein, der Diamantring ist kein Bastler-Hit, so wie das Auto.
2: Nee, der ist noch ganz nagelneu, also von dem her. Der ist kein Bastler-Hit.
5: Kannst du zusagen, bitte? Hallo?
1: Also, ihr habt euch überzeugt, ich tausche.
4: Ja!
1: Somit ein Diamantring. Was bietest du gegen den Diamantring? Was würdest du tauschen wollen? Hast du irgendwas? Ich werde ein Fahrzeug schon cool finden. So einen Privatjet oder so eine Yacht am Neusiedlersee. Keine Ahnung. Nein, schreib Meinrad dein Angebot auf kronehit.at.
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1: Durch den Donnerstagabend mit Krone Hit. Vor letzter, vor einer Stunde spiele ich dir gleich zum Küche aufräumen. Ich push dich da durch, dann ist es auch erledigt und alles wieder sauber. Hey, Theo, Kamera da.
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1: Ja, nur mal 18 Grad in Ariach oder 19 Grad aktuell am Läubel. Hingegen 31 Grad momentan noch in Bregenz, Scherding oder auch in Bludenz. Ja, im Süden teils kräftiger Regenschau und auch Gewitter heute noch am Start. Morgen am Freitag temperaturmäßig noch einmal heißer, 35 Grad maximal, super viel Sonne mit dabei. Und dann am späteren Nachmittag und Abend bewölkt, regnerisch, gewitterig, teils kräftig. In Vorarlberg, Tirol oder im Salzburger Innergebirg die meisten.
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1: 20.46 Uhr, hi zu dir ins Auto nach Kärnten. A2 Richtung Wiener Parksattel ist ein Unfall passiert, die rechte Spur ist blockiert. Es gibt 2 bis 3 Kilometer Stau. Und Steiermark, A9 Richtung Slowenien vor Karlsdorf bei der Baustelle aktuell ein Plus von 10 Minuten. 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
4: Hi, hier ist Christian Mederic und hier kommt dein Update. 3 Plätze verloren, Jennifer Lopez und David Guetta Platz 5. Forever, 3 Plätze rauf geht's nochmal für Loi, Platz 4. Fünf Plätze gut gemacht, Harry Styles auf der 3. Von der 1 runter auf die 2 geht's für Bibi Rexha und Faithless.

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Donnerstag. Ein Hit über das Loslassen und das Freigeben. Freigeben von emotionalem Ballast. Darüber singt Michael Patrick Kelly. Neuer, superschöner Hit. Run Free, jetzt auf Krone Hit. Volle Hits zur vollen Stunde sind das für dich am Weg in die Nacht.

0: Krone Hit am Donnerstagabend, mittendrin in der Hitzewelle, auch morgen wieder super schön sonnig und heiß. Und drei Dinge, die heller strahlen als die Sonne: ein Laser, die Sterne, meine Beine.
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0: Wer will Meinrads Teil?
1: Meinrad ertauscht sich ein Auto. Allerdings blinkt am Armaturenbrett mehr wie bei einem Weihnachtsbaum die Lichterkette. 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Das Auto steht noch nicht einmal bei uns, aber am Parkplatz. Es ist noch nicht repariert. Es ist noch nicht hergeschleppt. Es steht noch nicht da, aber da kommt die Daniela.
2: Das wäre ein Diamantring.
1: Ein Diamantring.
3: Wie schaut der aus?
2: Wie schaut der aus? Gold mit einem Labordiamant in der Mitte, 10 Diamanten rechts und links, kleine. Ja, wunderschön eigentlich, ja.
4: Warum willst du den jetzt abgeben?
2: Ja, wenn man so ein Auto braucht und das wäre ideal. Man fängt halt jetzt von Auto ab, wie das Auto benannt ist und so weiter.
5: Also ihr habt euch überzeugt, ich tausche.
3: Ja!
1: Oh wow, ein Diamantring. Wahnsinn. So schnell ist das Auto schon wieder weg. Hast du vor, dich heuer zu verloben oder so? Dann hättest du schon einen Ring. Dafür brauchst du nur was eintauschen. Schau mal, was du so findest. Irgendwas wie schon daheim haben. Und schreib mal ein Rad auf kronehit.at.

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